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2: Mit Sebastian Prasutti. Es waren die schwersten Attacken seit langem. Bei einem russischen Raketenangriff auf die Ukraine sind mindestens 21 Menschen getötet worden. Der ukrainische Präsident Zelensky forderte schärfere Sanktionen gegen Russland. Bei der mehrstündigen Attacke auf Kiew sei ein Marschflugkörper eingeschlagen, der erst kürzlich hergestellt wurde. Das zeige, dass Russland die weltweiten Sanktionen umgehe, um die dafür nötigen Komponenten zu beziehen. US-Präsident Trump beendet heute seine zweitägige China-Reise. Nach einem ersten Treffen mit Chinas Präsident Xi gestern ist auch für heute noch ein Treffen geplant. Bisher ging es unter anderem um den Iran-Krieg. Trump sagte, China wolle sich dafür einsetzen, dass wieder Öl- und Gastanker die Straße von Hormuz passieren können. Der Druck auf den britischen Premierminister Starmer wächst weiter. Gesundheitsminister Streeting ist zurückgetreten. Er habe das Vertrauen in Starmer verloren, so Streeting. Streeting soll Interesse haben, Starmer als Chef der Labour-Partei herauszufordern. Der Premier kämpft seit Monaten um sein politisches Überleben. Labour hatte in der vergangenen Woche massive Verluste bei den Kommunal- und Regionalparlamentswahlen hinnehmen müssen. In knapp einem Monat soll die Generalsanierung der Zugstrecke Berlin-Hamburg beendet sein. Schon seit heute früh ist ein Teilstück der Strecke wieder freigegeben zwischen Hamburg und Schwerin. Die Bahnstrecke war vor gut 9 Monaten gesperrt worden. Eigentlich sollte sie schon komplett freigegeben sein. Die Arbeiten verzögerten sich aber durch den strengen Winter. Die Strecke zwischen Hamburg und Berlin führt durch 5 Bundesländer und ist eine der wichtigsten Pendlerstrecken in Deutschland. Unter dem Motto Männer gegen Gewalt sind hier in Berlin zum Vater- oder Herrentag mehrere hundert Menschen auf die Straße gegangen. Die Kundgebung am Brandenburger Tor richtete sich gegen sexualisierte Gewalt. Die Organisatoren wollten so Solidarität mit den feministischen Protesten der vergangenen Wochen zeigen, wo digitale und sexualisierte Gewalt gegen Frauen angeprangert wurde. Die Veranstalter sprachen von rund 3.500 Teilnehmerinnen und Teilnehmern. Die Fußballerinnen des FC Bayern haben nach der Meisterschaft auch ihren Titel im DFB-Pokal verteidigt. Die Münchnerinnen gewannen das Finale gegen den VfL Wolfsburg in Köln mit 4:0. Und so war das Neueste aus der Flux FM Nachrichtenredaktion.
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3: Kurz nach 6 am Freitagmorgen. Schönes Aufstehen für euch am Mikrofon. Jonah Battilli
4: und Martin Gerz. Das ist Dominik Feig. Der Song heißt White Keys.

0: Jasmine Thompson, Needed a Change auf 100,6 Flux FM. Willkommen im Freitagmorgen.
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2: Rostam war mal Teil von Vampire Weekend, hat sich dann aber für eine Solokarriere entschieden und da echt schon einige Sachen veröffentlicht. 14 Produktionen sehe ich da auf dem Zettel. Und jetzt sein erstes Soloalbum seit 5 Jahren. American Stories heißt es. Und auf dieser Platte verwebt er so seine eigenen persischen Wurzeln mit klassischer iranischer Musiktradition und US-amerikanischen Einflüssen. Wie sieht das anhört, das erfahren wir jetzt hier gemeinsam. Hier ist Rostam, Back of Truck.

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0: aktuelle Musik von Softloft hier auf 100,6 Flux FM. Willkommen im Freitagmorgen.
1: Schon wieder 8 Jahre her, dass diese Nummer hier rausgekommen ist. Cat Frankie mit Bad Behavior. Guten Morgen.

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0: Der Freitag auf Lux FM mit den Giant Rooks Wanted Back. Es ist 6.30 Uhr.
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2: Wer sich heute einen Brückentag genommen hat, hat auf jeden Fall ein sehr, sehr langes, schönes Wochenende. Und wenn ihr das gemeinsam mit euren Kindern verbringt, umso besser. Und falls ihr hier geblieben seid in der Stadt, dann haben wir ein paar Informationen für euch, wie ihr das Wochenende schön gestalten könnt.
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4: Gestern ist die neue Saison für das Luftschloss auf dem Tempelhofer Feld gestartet. Eine Open-Air-Bühne mit großem Programm, auch für Familien. Dieses Mal stehen zwei Kinderbuchstücke auf dem Spielplan. Das Neinhorn von Marc-Uwe Kling ab 4 Jahren und das Farbenmonster, das durch alle möglichen Gefühle geht, ab 3 Jahren. Dieses Wochenende gibt es mehrere Termine. Außerdem spielt die Kinderphilharmonie zum Beispiel jetzt am Sonntag ein Mitsingkonzert. Alle Infos und Tickets zu den Veranstaltungen kriegt ihr auf luftschloss-tempelhof.de. An anderer Stelle auf dem Tempelhofer Feld seht ihr das Kinderstück Als die Schokolade vom Himmel fiel. Es geht um einen Kindergeburtstag während der Berliner Luftbrücke und um die Verschmelzung von Traum und Realität. Morgen und am Sonntag um jeweils 12 und 15 Uhr für Kinder ab 6 Jahren. Im Fez bauen Kinder ab 6 Jahren Beats, schieben an Reglern, erzeugen mit Bewegung Klänge und löten Instrumente. Mini-Booth heißt die Synthesizer-Messe für Kinder und bringt jungen Menschen elektronische Musik näher und lässt sie selbst gestalten. Morgen und übermorgen von 12 bis 18 Uhr für Kinder ab 6 im Fez in Köpenick.
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0: toll, dieser neue Song von Chet Faker, This Time For Real, am Freitagmorgen auf 100,6 Flux FM.
1: Eine ordentliche Schippe, Feminismus, Empowerment und Gleichberechtigung gibt es jetzt aus Wien, My Ugly Clementine mit Confidence.

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0: The Cure, Close to Me auf 100,6 Flux FM.
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2: Mit Sebastian Pasotti. Der ukrainische Präsident Zelensky hat schmerzhaftere Sanktionen gegen Moskau gefordert. Grund sind die jüngsten Angriffe auf Kiew mit mindestens 21 Toten. Dabei seien Raketen eingesetzt worden, die erst in den vergangenen Wochen hergestellt worden seien, so Zelensky. Das bedeutet, dass Russland die nötigen Bauteile dafür trotz der Sanktionen weiter erhalte. In russischen Drohnen und Raketen werden ukrainischen Angaben zufolge immer wieder Bauteile von Unternehmen auch aus Deutschland entdeckt. US-Präsident Trump beendet heute seine zweitägige China-Reise. Dabei kommt er heute nochmal mit Chinas Staatspräsident Xi zusammen. Bisher haben die beiden unter anderem über den Iran-Krieg gesprochen. Laut Trump will China sich dafür einsetzen, dass wieder Öl- und Gastanker durch die Straße von Hormuz fahren können. Die Regierungskrise in Großbritannien dauert an. Gesundheitsminister Streeting ist aus Protest gegen Premierminister Starmer zurückgetreten. Erwartet wird, dass Streeting Starmer um den Parteivorsitz herausfordert. Mit dem Posten des Parteichefs ist auch das Amt des Premierministers verbunden, das Starmer im Falle einer Niederlage abgeben müsste. Starmers Labour-Partei hatte zuletzt bei Regionalwahlen in Großbritannien massive Verluste erlitten. Nach gut 9 Monaten Generalsanierung können die ersten Pendlerinnen und Pendler zwischen Hamburg und Berlin aufatmen. Seit heute früh ist der Teil der Zugstrecke zwischen Hamburg und Schwerin wieder freigegeben. In knapp einem Monat soll dann auch noch die restliche Sanierung der Strecke von und nach Berlin fertig sein. Aktuell fänden hier bereits erste Probefahrten statt, sagt die Bahn. Wegen des strengen Winters haben sich die Arbeiten um mehrere Wochen verzögert. Zum Vatertag haben hier in Berlin hunderte Männer gegen Gewalt an Frauen demonstriert. Die Berliner Polizei sprach von rund 800, die Veranstalter sogar von 3500 Teilnehmerinnen und Teilnehmern. Sie protestierten gegen sexualisierte Gewalt gegen Frauen. Auf ihren Transparenten stand: Neue Männer braucht das Land oder mehr Gefühle, weniger Gewalt. Die Organisatoren fordern beispielsweise mehr Geld für Frauenhäuser, Prävention und Betroffenenhilfe. Die Fußballerinnen des FC Bayern haben den DFB-Pokal gewonnen. Die Münchnerinnen siegten im Finale in Köln mit 4:0 gegen den VfL Wolfsburg. Nach der deutschen Meisterschaft hat das Team damit nun auch das Double perfekt gemacht. Und so war das Neueste aus der Flux FM Nachrichtenredaktion.
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3: Rutsch gut rein in den neuen Tag. Es ist ein Freitag, vielleicht ja sogar ein Brückentag bei euch. Dann herzlichen Glückwunsch. Am Mikrofon für euch Martin Gerz
4: und Johanna Bartelli.

0: typischer Flux FM Song, aber schon länger nicht mehr gehört. I Blame Coco mit Self Machine auf 100,6 Flux FM.
1: Wir warten schon ganz gespannt auf den 14. August. Da erscheint ein neues Album von Jungle Sunshine, wird die Platte heißen, und einen Vorgeschmack gibt es jetzt mit Carry On.

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0: Superband, super neuer Song bei Perula auf 100,6 Flux FM, ganz frisch hier, Kiss Burn.
1: Licky Lee hat auch was ganz frisch draußen und zwar eine Platte, ist unser Album der Woche. Wir hören gemeinsam rein um 7.30 Uhr, davor noch Musik von Moloko, The Time Is Now.

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1: Vergangene Woche ist hier eine Frau reingestiefelt, sehr extrovertiert angezogen, eine riesengroße Sonnenbrille auf, war aber ganz ruhig und zurückgenommen. Wir haben uns die ganze Zeit gewundert, Mensch, wer ist denn das, wer ist denn das? Und irgendwann ist Daniel Meinel aus der Musikredaktion mit ihr nach hinten gegangen ins Studio zum Interview und dann kam er raus und meinte, das war übrigens Lykke Lee. Und wir alle so, ah, interessant, wussten wir gar nicht. Also ich hätte sie auf jeden Fall nicht erkannt, aber sie hat ein neues Album draußen und das ist wohl das letzte.
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3: Fast 20 Jahre lang ist Lykke Lee eine der spannendsten Stimmen im internationalen Indie-Pop. Wenn The Afterparty nun wirklich ihr letztes Album sein soll, stellt sich die Frage, wie verabschiedet man sich richtig? Lykke Lee behandelt den letzten Akt wie ein Kammerspiel, bei dem rigoros aussortiert wurde.
4: Well, the way I work is...
5: Ich betrachte ein Album fast wie ein Theaterstück, einen Film oder ein Buch. Daher ist es mir sehr wichtig, die Erzählung, den Spannungsbogen und die Handlung beizubehalten. Ich habe wahrscheinlich 50 Songs für dieses Album geschrieben, aber nur bei 9 hatte ich das Gefühl, dass sie diese emotionale Wirkung hatten.
4: I felt had that emotional impact.

0: Die Kulisse für diesen Film ist das bizarre Konstrukt, in dem sie die letzten zwei Jahrzehnte gelebt hat. Das Musikbusiness. Wer so lange dabei ist, der durchschaut irgendwann die Mechanismen. Und Licke Lees Analyse darüber, wer eigentlich den Drang hat, auf einer Bühne zu stehen, ist so ungeschönt wie ehrlich.
1: I mean, it is very bizarre. It's a completely bizarre industry.
2: Ich meine, es ist sehr bizarr. Es ist eine völlig bizarre Branche. Und sie ist irgendwie wie geschaffen für jeden, der Kunst macht oder das Bedürfnis hat, auf sehr extreme Weise gesehen oder gehört zu werden. Bei vielen liegt offensichtlich eine sehr tiefe Wunde aus der Kindheit offen. Deshalb sehe ich die Musik- und Unterhaltungsindustrie als eine Ansammlung solcher Waisenkinder. Und dann soll man für eine lange Zeit irgendwie kindlich bleiben. Ich weiß nicht, ob man da wirklich erwachsen werden soll.
1: If it's meant to grow up.

0: Popmusik lebt von der Illusion der ewigen Jugend. Diesen Stecker zieht Licky Lee auf die Afterparty. Anstatt das Ende auszublenden, umarmt sie das bevorstehende Grande Finale. Mit dem letzten Track des Albums Euphoria ist die Party endgültig vorbei.
1: Das ist etwas, mit dem wir uns ständig auseinandersetzen müssen, oder? Als Menschen. Wir leben so, als ob das Ende nicht kommen würde. Deshalb fand ich es eine schöne Art, das Album zu beenden.

0: Ein schöner, ein melancholischer und vor allem ehrlicher Abgang. Lickeli akzeptiert die Vergänglichkeit.
1: Lickelis wahrscheinlich erstmal letztes Album, The After Party. 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
2: Wir hören rein, Lickeli mit Sick of Love auf 100,6 Flux FM. Guten Morgen.

0: wundervoller Song zum langsam Wachwerden und Aufstehen. Die Bag Raiders am Freitagmorgen Way Back Home auf 100,6 Flux FM.
1: Vor circa einem Monat hat Holly Humberstone neue Musik veröffentlicht. Ihr zweites Studioalbum Cruel World. Wir hören gemeinsam rein. Holly Humberstone mit dem titelgebenden Track Cruel World.

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0: Woodkid Boy, nee, Run Boy Run, so rum auf Flux FM. Schönen guten Morgen.
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2: Dua Saleh hat heute ein neues Album rausgebracht, heißt Of Earth and Wires. Thematisch ist das Album hochaktuell und auch ziemlich dringlich. Es reflektiert nämlich den möglichen Kollaps moderner Gesellschaften, ökologische Erschöpfung und den verheerenden Konflikt in Dua Salehs Heimat Sudan. Wir hören jetzt gemeinsam in einen Song rein. Dua Saleh zusammen mit Bon Iver. Der Song heißt Glow.

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2: Mit Sebastian Prasutti. Es waren die schwersten Attacken seit langem. Bei einem russischen Raketenangriff auf die Ukraine sind mindestens 21 Menschen getötet worden. Der ukrainische Präsident Zelensky forderte schärfere Sanktionen gegen Russland. Bei der mehrstündigen Attacke auf Kiew sei ein Marschflugkörper eingeschlagen, der erst kürzlich hergestellt wurde. Das zeige, dass Russland die weltweiten Sanktionen umgehe, um die dafür nötigen Komponenten zu beziehen. US-Präsident Trump beendet heute seine zweitägige China-Reise. Nach einem ersten Treffen mit Chinas Präsident Xi gestern ist auch für heute noch ein Treffen geplant. Bisher ging es unter anderem um den Iran-Krieg. Trump sagte, China wolle sich dafür einsetzen, dass wieder Öl- und Gastanker die Straße von Hormuz passieren können. Der Druck auf den britischen Premierminister Starmer wächst weiter. Gesundheitsminister Streeting ist zurückgetreten. Er habe das Vertrauen in Starmer verloren, so Streeting. Streeting soll Interesse haben, Starmer als Chef der Labour-Partei herauszufordern. Der Premier kämpft seit Monaten um sein politisches Überleben. Labour hatte in der vergangenen Woche massive Verluste bei den Kommunal- und Regionalparlamentswahlen hinnehmen müssen. In knapp einem Monat soll die Generalsanierung der Zugstrecke Berlin-Hamburg beendet sein. Schon seit heute früh ist ein Teilstück der Strecke wieder freigegeben zwischen Hamburg und Schwerin. Die Bahnstrecke war vor gut 9 Monaten gesperrt worden. Eigentlich sollte sie schon komplett freigegeben sein. Die Arbeiten verzögerten sich aber durch den strengen Winter. Die Strecke zwischen Hamburg und Berlin führt durch 5 Bundesländer und ist eine der wichtigsten Pendlerstrecken in Deutschland. Unter dem Motto Männer gegen Gewalt sind hier in Berlin zum Vater- oder Herrentag mehrere hundert Menschen auf die Straße gegangen. Die Kundgebung am Brandenburger Tor richtete sich gegen sexualisierte Gewalt. Die Organisatoren wollten so Solidarität mit den feministischen Protesten der vergangenen Wochen zeigen, wo digitale und sexualisierte Gewalt gegen Frauen angeprangert wurde. Die Veranstalter sprachen von rund 3.500 Teilnehmerinnen und Teilnehmern. Die Fußballerinnen des FC Bayern haben nach der Meisterschaft auch ihren Titel im DFB-Pokal verteidigt. Die Münchnerinnen gewannen das Finale gegen den VfL Wolfsburg in Köln mit 4:0. Und so war das Neueste aus der Flux FM Nachrichtenredaktion.
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3: Kurz nach 8 am Freitagmorgen. Schönes Aufstehen. Willkommen im neuen Tag. Für euch am Mikrofon Jonna Battilli.
4: Und Martin Gerz. Hier sind The Ting Tings. That's not my name.

0: Awesome. Hold on auf 100,6 Flux FM. Schönes Aufstehen. Freitagmorgen.
1: Ja, vielleicht habt ihr sogar einen Brückentag, dann habt ihr ein richtig langes Wochenende. Herzlichen Glückwunsch. Jetzt hören wir Arlo Parks zum Wachwerden mit Get Go.

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0: Hon mit Coastal Love auf 100,6 Flux FM. Schöner Song aus dem Jahr 2015.
1: Jetzt geht's für uns nach Wien zum Duo Ende. Ihre Nummer Überfall.

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0: Georgia Smith, Little Things und Gypsy Women Mashup auf 100,6 Flux FM. Guten Morgen.
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2: Am Wochenende steigt der Eurovision Song Contest und es ist eine Jubiläumsausgabe. Zum 70. Mal werden die 12 Points vergeben. In diesem Jahr mal wieder so politisch wie lange nicht. Spanien, Island, Irland, Slowenien und die Niederlande boykottieren den ESC, weil sie gegen die Teilnahme Israels sind. Teilweise werden stattdessen Filme über Palästina gezeigt.
0: Eigentlich heißt es seitens der OrganisatorInnen, der ESC ist ein unpolitisches Event. Dass das aber noch nie so ganz gestimmt hat, zeigt euch jetzt FluxFM-Redakteur Matti Geier mit einem kleinen Rückblick auf die 70 Jahre Pop and Politics.
3: 1956, Lugano, Schweiz. Die Idee ist eigentlich ganz schön. Nach dem Zweiten Weltkrieg soll Europa wieder zusammenfinden. Musik statt Panzer, Schlager statt Schützengräben. Die Europäische Rundfunkunion denkt sich, lasst uns ein TV-Format machen, das Länder verbindet. Von Anfang an also ein politisches Ziel. 1968 dann, der Brite Cliff Richard, den kennt ihr vielleicht, ist heißer Favorit auf den Sieg. Dann kommen die letzten Stimmen aus Jugoslawien. Und Spanien gewinnt mit einem Punkt Vorsprung. Später behauptet eine Doku, das Franco-Regime habe beim Sieg etwas nachgeholfen. Eine diktatorische Imageaufpolierung durch Schlagerpunkte. Cliff Richard will daraufhin noch rückwirkend zum Sieger erklärt werden, doch daraus wird nichts. Zumal im spanischen Siegersong 128 Mal La gesungen wird. Wenn das kein verdienter Sieg ist. 1974 schickt Portugal ein Liebeslied ins Rennen und landet auf dem letzten Platz. Aber während Europa noch zu Waterloo von ABBA tanzt, planen portugiesische Offiziere den Umsturz der Diktatur. Ihr Geheimcode? Der portugiesische ESC-Song. Sobald der läuft, startet die Revolution. Panzer rollen, Menschen strömen auf die Straßen und Soldaten stecken sich Nelken in die Gewehre. Das Ergebnis? Diktatur weg, Demokratie da. Nennt sich Nelkenrevolution, könnte aber auch Eurovision-Revolution heißen. 1978 gewinnt Israel. Aber auch damals schon boykottieren das einige Staaten. Denn der ESC wird da noch in arabischen Ländern übertragen. Einige zeigen den israelischen Song einfach nicht. Und als Israel gewinnt, wird das Programm beendet und kurzerhand behauptet, Belgien hat gewonnen. Seitdem gilt die Regel, entweder alle Titel werden übertragen oder gar nichts. 1993 sind wir mitten im Jugoslawienkrieg. Sarajevo wird belagert, es fallen Schüsse, herrscht Hunger und Krieg. Trotzdem schafft es Bosnien-Herzegowina zum ESC. Der Sänger muss über Berge fliehen, unter Beschuss, frierend, halb barfuß, um es irgendwie zum Contest nach Irland zu schaffen. Für den Sieg reicht es zwar nicht, aber für das kleine Land ist es eine unglaublich wichtige Message, endlich gehört zu werden. 2009 will Georgien einen Song schicken, der auf den ersten Blick unpolitisch zu sein scheint. We Don't Wanna Put In. Hört man ihn sich aber genauer an, merkt man schnell, hier wird ein bestimmter russischer Präsident besungen. Ganz klar, das ist Kritik an Wladimir Putin. Der Text soll geändert werden, Georgien sagt nö und verzichtet lieber komplett auf die Teilnahme. In Ungarn und der Türkei wird der Contest inzwischen gar nicht mehr gezeigt. Inoffiziell, weil er zu queer ist. Immer wieder sprengt der ESC Gendergrenzen. Dana International, Conchita Wurst, Nemo. Das ist zu Beginn noch ganz anders. 1957 ist der größte Skandal ein 11-sekündiger Kuss im dänischen Beitrag. Wie gut, dass die MacherInnen damals noch nicht wussten, was der Contest mal für ein Spektakel werden wird.
2: Morgen 21 Uhr im Ersten dann der 70. Eurovision Song Contest. Heiße Favoriten auf den Sieg in diesem Jahr übrigens Finnland, wenn man den Wettbüros glauben darf. Und wir hören jetzt doch mal rein in einen Beitrag aus diesem Jahr.
0: Und zwar dem britischen von Look Mom No Computer. Und der singt auf Deutsch. 1, 2, 3.

0: okay, und den hören wir morgen Abend dann nochmal um 21 Uhr beim Eurovision Song Contest, der britische Beitrag Look Mom, No Computer 1, 2, 3.
1: Ich habe ja absolut 0,0 Gefühle, finde diese Veranstaltung absolut schrecklich. Aber ich verstehe natürlich, dass da Leute irgendwie drauf abgehen und sich das dann reinpfeifen.
0: Darf ich dir dazu was sagen?
1: Ja, na
0: vergangenes
1: klar.
0: Jahr ist der ESC auch so um meinen Geburtstag herum gefallen. Ich glaube, so an meinem Geburtstag, der Nacht vor meinem Geburtstag hat er stattgefunden und ich habe halt in meinen Geburtstag reingefeiert, ein bisschen was getrunken und dann komme ich aus der Bar raus und sehe dann auf einmal so Public Viewing und ich war so, wer sind diese Menschen? Was haben die da an? Und es sah für mich ein wenig so aus wie bei die Tribute von Panem, da die AnimateurInnen, die total überzeichnet sind, weil die einfach aussehen wie Karikaturen von so EntertainerInnen. Ja, und das war einfach der ESC, die Übertragung. Ich war so, was geht denn hier ab? Tja. Und die haben die sich ein bisschen verzettelt, habe ich das Gefühl.
1: Ja, lieber richtige Bands und richtige Musik.
0: Hey!
1: The Cardigans, jetzt auf Flux FM. Das ist ein richtig guter Song. My Favorite Game auf 100,6 Flux FM.

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0: 2012 das Licht der Welt erblickt. Alabama Shakes mit dem Song Hang Loose hier auf 100,6 Flux FM. Und jetzt haben wir wieder was Frisches für euch.
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2: Gibt es von WU Live, das steht für World Unite Lucifer Youth Foundation, gegründet 2008 in Manchester. Am Anfang wuchs da voll der große Mythos um die Band, dann eine riesengroße Fangemeinschaft. Es kam ein Album, dann aber erstmal nichts. Funkstille, aufgelöst. Aber jetzt sind sie wieder da. WU Live mit The Fool.

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1: 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Mit Sebastian Prasutti. Der ukrainische Präsident Zelensky hat schmerzhaftere Sanktionen gegen Moskau gefordert. Grund sind die jüngsten Angriffe auf Kiew mit mindestens 21 Toten. Dabei seien Raketen eingesetzt worden, die erst in den vergangenen Wochen hergestellt worden seien, so Zelensky. Das bedeutet, dass Russland die nötigen Bauteile dafür trotz der Sanktionen weiter erhalte. In russischen Drohnen und Raketen werden ukrainischen Angaben zufolge immer wieder Bauteile von Unternehmen auch aus Deutschland entdeckt. US-Präsident Trump beendet heute seine zweitägige China-Reise. Dabei kommt er heute nochmal mit Chinas Staatspräsident Xi zusammen. Bisher haben die beiden unter anderem über den Iran-Krieg gesprochen. Laut Trump will China sich dafür einsetzen, dass wieder Öl- und Gastanker durch die Straße von Hormuz fahren können. Die Regierungskrise in Großbritannien dauert an. Gesundheitsminister Streeting ist aus Protest gegen Premierminister Starmer zurückgetreten. Erwartet wird, dass Streeting Starmer um den Parteivorsitz herausfordert. Mit dem Posten des Parteichefs ist auch das Amt des Premierministers verbunden, das Starmer im Falle einer Niederlage abgeben müsste. Starmers Labour-Partei hatte zuletzt bei Regionalwahlen in Großbritannien massive Verluste erlitten. Nach gut 9 Monaten Generalsanierung können die ersten Pendlerinnen und Pendler zwischen Hamburg und Berlin aufatmen. Seit heute früh ist der Teil der Zugstrecke zwischen Hamburg und Schwerin wieder freigegeben. In knapp einem Monat soll dann auch noch die restliche Sanierung der Strecke von und nach Berlin fertig sein. Aktuell fänden hier bereits erste Probefahrten statt, sagt die Bahn. Wegen des strengen Winters haben sich die Arbeiten um mehrere Wochen verzögert. Zum Vatertag haben hier in Berlin hunderte Männer gegen Gewalt an Frauen demonstriert. Die Berliner Polizei sprach von rund 800, die Veranstalter sogar von 3500 Teilnehmerinnen und Teilnehmern. Sie protestierten gegen sexualisierte Gewalt gegen Frauen. Auf ihren Transparenten stand: Neue Männer braucht das Land oder mehr Gefühle, weniger Gewalt. Die Organisatoren fordern beispielsweise mehr Geld für Frauenhäuser, Prävention und Betroffenenhilfe. Die Fußballerinnen des FC Bayern haben den DFB-Pokal gewonnen. Die Münchnerinnen siegten im Finale in Köln mit 4:0 gegen den VfL Wolfsburg. Nach der deutschen Meisterschaft hat das Team damit nun auch das Double perfekt gemacht. Und so war das Neueste aus der Flux FM Nachrichtenredaktion.
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3: Startet gut rein in diesen Freitag, jetzt mit Musik von Aaron Taylor. Der Song heißt Flowers. Unser Name Martin Gerz
4: und Johanna Battilli. Guten Morgen.

0: Doubt. It's My Life auf 100,6 Flux FM.
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2: Kevin Morby ist wieder am Start. Es gibt ein neues Album, das heute rausgekommen ist, Little Wide Open. Das ist dann Studioalbum Nummer 8 des US-amerikanischen Songwriters. Und produziert wurde das Ganze von Aaron Dessner von The National. Die haben ein paar Shows zusammen in London gespielt und danach ist dann Morby zu ihm hingegangen und meinte so, ey, hast du vielleicht Bock, das Ding zu produzieren? Er hat ja gesagt und rausgekommen ist wirklich eine tolle Platte und das Album bildet auch so ein bisschen den Abschluss einer losen Trilogie über den amerikanischen Mittleren Westen. 2020 ging es da los mit der Scheibe Sundowner, dann kam This is a Photograph 22 und jetzt also Little Wide Open. Kevin Morby ist zurück mit einem neuen Album und wir hören rein in den Song Javelin.

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0: Westside Cowboy, Country auf 100,6 Flux FM. Schönen Start in diesen Tag.
1: Bevor wir gleich einen heißen Tipp für euer Wochenende haben und euch ins Museum schicken, gibt's eine Runde Nelly Furtado. Turn off the light. Schönen Start in den Freitag.

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0: der Freitag auf Lux FM mit Gordy Unready. Es ist 9.30 Uhr.
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2: Kurz mal abtauchen in die Geschichte, in die Welt der Kunst oder auch in die Welt der Technik. Am Sonntag ist Internationaler Museumstag und was es da in Berlin so alles zu erleben gibt, das weiß Nele Marie Dietz aus unserer Redaktion.
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4: Wer immer noch glaubt, dass Museen stille Räume voller alter Dinge sind, liegt falsch. Vielmehr sind sie Orte, an denen Geschichten lebendig werden, wo Vergangenheit auf Gegenwart trifft und wo Zukunft sie den reifen. Zum Internationalen Museumstag machen Museen auf ihren Beitrag zu unserem kulturellen und gesellschaftlichen Verständnis aufmerksam. Allein in Deutschland öffnen am Sonntag 6.500 Museen ihre Türen für zahlreiche BesucherInnen. Und auch in Berlin gibt es viel zu sehen. Unter den Straßen Berlins entdeckt ihr zum Beispiel eine ganz andere Welt. Das Unterweltenmuseum zeigt mit der Ausstellung Hitlers Pläne für Berlin die ideologischen Visionen der NS-Zeit in originaler Untergrundkulisse. Im Futurium erlebt ihr Zukunftsforschung ganz neu. Dort geht ihr auf eine interaktive Escape Rally rund um einen mysteriösen Wissenschaftsfall. Aber auch die neue Synagoge, das Musikinstrumentemuseum, der Tränenpalast, das Mitte-Museum und das Museum für Naturkunde sind dabei und bieten extra Veranstaltungen für den Tag an. Der Eintritt ist in der Regel kostenlos. Los geht's von 10 Uhr an.
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0: Da gibt es viel zu entdecken. Vielleicht besucht ihr die ein oder andere Ausstellung. Auf der Website des Museumsportal Berlin findet ihr nochmal die komplette Programmübersicht.

0: Vielleicht habt ihr ja einen Brückentag. Es ist Freitag, jetzt hier Alan Stone auf 100,6 Flux FM zusammen mit dem großartigen Jamie Liddell, Taste of You.
1: Weiter geht's mit Musik von Lotte, Teil von mir.

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0: Von ihrer neuen Platte Sexistential, Robin hier mit Into the Sun.
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2: Ja, Freiluftkino ist schon eine tolle Sache, aber das ist so wie die Spargelsaison. Es gibt so Jahre, da verpasse ich das einfach grandios. Wie ist das bei dir, Jonna?
0: Ich habe es bisher, glaube ich, immer so ein bis zweimal im Jahr geschafft, aber ich glaube, man könnte da auch noch mal ein bisschen öfter hingehen.
2: Ja, das stimmt wohl. Das Freiluftkino Insel hat jetzt wieder die Türen aufgemacht. Das ist ja zu Gast in den Atelier Gardens am südlichen Rand des Tempelhofer Fells. Also da hat jetzt die Saison wieder losgelegt und begonnen. An 4 Tagen der Woche werden Independent-Kinofilme gezeigt, aktuelle Arthouse-Highlights, Kurzfilme, Dokumentationen und auch Festival-Specials.
0: Ja, und heute zum Auftakt gibt es den französischen Animationsfilm Arco. Das ist so eine fantastische Reise durch die Zeiten, geeignet für Erwachsene, aber auch Family mit Kids. Die Premiere hat der Film in Cannes gefeiert und wurde auch schon mehrfach ausgezeichnet.
2: Also immer donnerstags bis sonntags gibt es Freiluftkino Insel wieder auf dem Tempelhofer Feld oder beziehungsweise ein bisschen drunter.
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2: Mit Sebastian Prasutti. US-Präsident Trump beendet heute seine zweitägige China-Reise. Nach einem ersten Treffen mit Chinas Präsident Xi gestern ist auch für heute noch ein Treffen geplant. Bisher ging es unter anderem um den Iran-Krieg. Trump sagte, China wolle sich dafür einsetzen, dass wieder Öl- und Gastanker die Straße von Hormuz passieren können. Es waren die schwersten Attacken seit langem. Bei einem russischen Raketenangriff auf die Ukraine sind mindestens 21 Menschen getötet worden. Der ukrainische Präsident Zelensky forderte schärfere Sanktionen gegen Russland. Bei der mehrstündigen Attacke auf Kiew sei ein Marschflugkörper eingeschlagen, der erst kürzlich hergestellt wurde. Das zeige, dass Russland die weltweiten Sanktionen umgehe, um die dafür nötigen Komponenten zu beziehen. In knapp einem Monat soll die Generalsanierung der Zugstrecke Berlin-Hamburg beendet sein. Schon seit heute früh ist ein Teilstück der Strecke wieder freigegeben zwischen Hamburg und Schwerin. Die Bahnstrecke war vor gut 9 Monaten gesperrt worden. Eigentlich sollte sie schon komplett freigegeben sein. Die Arbeiten verzögerten sich aber durch den strengen Winter. Die Strecke zwischen Hamburg und Berlin führt durch 5 Bundesländer und ist eine der wichtigsten Pendlerstrecken in Deutschland. Die Berliner Bürgerämter haben erstmals das 14-Tage-Ziel erreicht, das sagt der Senat. Rechnerisch habe zuletzt jede Person, die binnen 14 Tagen einen Termin buchen wollte, auch einen Termin bekommen. In vielen Fällen hätten die Bürgerinnen und Bürger auch kurzfristigere Termine in den Bürgerämtern erhalten, oft bereits am gleichen oder am nächsten Tag. Zu verdanken ist die Entspannung unter anderem der Digitalisierung. Inzwischen können knapp 500 Behördendienstleistungen digital erledigt werden. Es braucht also hierfür keinen Termin mehr. Kurz vor dem Wochenende streiken hier in Berlin und Brandenburg heute die Beschäftigten des Groß- und Außenhandels. An dem Warnstreik beteiligen sich Mitarbeiterinnen und Mitarbeiter unter anderem aus den Edeka-Lagerstandorten, das Rewe-Lager Oranienburg, das Penny-Lager Großbeeren, alle Metromärkte sowie mehrere Pharmahändler. Wegen des Streiks kann es zu Verzögerungen bei Lieferungen an die Märkte kommen. Die Gewerkschaft Verdi fordert die Beschäftigten in den laufenden Tarifverhandlungen 220 Euro mehr pro Monat. Und so war das Neueste aus der Flux FM Nachrichtenredaktion.
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3: Wir starten gemeinsam in den Freitagmorgen. Für euch weiterhin am Start John Abatilli
4: und Martin Gerz. Die Gorillas hören wir mit Orange County.

0: Okay, go, the writing's on the wall auf 100,6 Flux FM. Und jetzt haben wir wieder etwas für euch, was wir schenken wollen.
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0: ist eigentlich auch eine gute Lebensphilosophie. The less, the know I, the better. Tame Impala hier auf 100,6 Flux FM.
1: Weiter geht's mit Musik von Rosalia. Moin.

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0: Courtney Barnett hat ein neues Album draußen, das heißt Creature of Habit. Daraus der Song Wonder. Guten Morgen.
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2: Vielleicht habt ihr ein langes Wochenende oder ein regulär kurzes, egal was ihr anstellt. Falls ihr Tipps für euch und eure Kids braucht, hat Flux FM-Redakteurin Gesa Box ein paar Vorschläge für euch.
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4: Gestern ist die neue Saison für das Luftschloss auf dem Tempelhofer Feld gestartet. Eine Open-Air-Bühne mit großem Programm. Auch für Familien. Dieses Mal stehen zwei Kinderbuchstücke auf dem Spielplan. Das Neinhorn von Marc-Uwe Kling ab 4 Jahren und das Farbenmonster, das durch alle möglichen Gefühle geht, ab 3 Jahren. Dieses Wochenende gibt es mehrere Termine. Außerdem spielt die Kinderphilharmonie zum Beispiel jetzt am Sonntag ein Mitsingkonzert. Alle Infos und Tickets zu den Veranstaltungen kriegt ihr auf luftschloss-tempelhof.de. An anderer Stelle auf dem Tempelhofer Feld seht ihr das Kinderstück Als die Schokolade vom Himmel fiel. Es geht um einen Kindergeburtstag während der Berliner Luftbrücke und um die Verschmelzung von Traum und Realität. Morgen und am Sonntag um jeweils 12 und 15 Uhr für Kinder ab 6 Jahren. Im Fez bauen Kinder ab 6 Jahren Beats, schieben an Reglern, erzeugen mit Bewegung Klänge und löten Instrumente. Mini Booth heißt die Synthesizer-Messe für Kinder und bringt jungen Menschen elektronische Musik näher und lässt sie selbst gestalten. Morgen und übermorgen von 12 bis 18 Uhr für Kinder ab 6 im Fez in Köpenick.
3: Heute ist Lernerwetter!
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0: Na, das klingt doch ganz wundervoll. Viel Spaß mit euch und euren Kids am langen Wochenende. Vielleicht habt ihr ja heute einen Brückentag. The Cooks jetzt mit She Moves in Her Own Way.

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0: Billy Nowmates mit The Test auf 100,6 Flux FM. Es ist Freitag.
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0: die Giant Rooks auf Lux FM. Schönen Start in den Freitag.
1: Damit sagen wir jetzt langsam, aber sicher Tschüssi. Wir müssen hier raus aus dem Studio. Musikalisch geht's weiter mit Black Wave, Good Day. Den wünschen wir euch auch. Am Mikrofon für euch Martin Gerz
0: und Jonna Battilli.
1: Bis morgen.

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2: Mit Ralf Gulke. US-Präsident Trump hat seinen Besuch in China beendet. Er hatte bei seinen Gesprächen mit dem chinesischen Präsidenten Xi nach eigenen Angaben unter anderem mehrere Handelsvereinbarungen geschlossen. Unter anderem habe Xi dem Kauf von 200 Boeing-Flugzeugen zugestimmt. Laut Trump bekundete Xi auch Interesse an der Einfuhr von US-Sojabohnen. Im Zollstreit mit den USA hatte China die Einfuhr von Soja stark zurückgefahren und sich stattdessen Brasilien zugewandt. Russland hat nach eigenen Angaben einen Großangriff mit ukrainischen Drohnen abgewehrt. In der Nacht habe die Luftabwehr rund 350 unbemannte Flugobjekte abgefangen und zerstört, erklärte das Verteidigungsministerium in Moskau. Gestern waren bei einem russischen Großangriff auf die ukrainische Hauptstadt Kiew mindestens 24 Zivilisten getötet worden. Am Flughafen Helsinki ist am Morgen der Betrieb für mehrere Stunden unterbrochen worden. Von 4 bis 7 Uhr waren alle Starts und Landungen wegen einer Drohnenwarnung ausgesetzt. Es kann den ganzen Tag zu Verspätungen kommen, so ein Sprecher des Flughafens in der finnischen Hauptstadt. Nähere Angaben zur Herkunft der Drohne oder das genaue Geschehen gibt es nicht. Das Bundesamt für Verfassungsschutz hat die planmäßige Beobachtung der Scientology-Organisation eingestellt. Die Organisation habe in den letzten Jahren an Bedeutung verloren, teilte die Behörde mit. Damit entfalle auch die gesonderte Ausweisung von Scientology im jährlichen Verfassungsschutzbericht. Der Verfassungsschutz fokussiert sich verstärkt auf die Bereiche Spionage, Sabotage und Terrorismus. Die Beschäftigten des Groß- und Außenhandels in Berlin und Brandenburg sind seit heute früh im Warnstreik. Nach Angaben der Gewerkschaft Verdi beteiligen sich Beschäftigte aus dem Lebensmittel- und Pharmahandel, darunter die Edeka-Lagerstandorte, das Rewe-Lager Oranienburg und das Penny-Lager Großbeeren. Die Gewerkschaft reagiert damit auf den Verlauf der ersten Tarifverhandlungen, in der die Arbeitgeber kein Angebot gemacht haben. Verdi fordert 220 Euro mehr pro Monat. Vor der dänischen Küste ist ein toter Buckelwal angespült worden. Ob es sich um den Wal handelt, der wochenlang vor der Insel Pöhl lag, ist noch unklar. Die dänische Umweltbehörde teilte mit, dass der Buckelwal im Laufe des Tages untersucht wird. In Dänemark stranden häufiger Wale als in Deutschland. Allein im Februar waren es 6 Pottwalmännchen, die an der dänischen Küste starben. Soweit das Neueste aus der Flux FM Nachrichtenredaktion. Das Wetter. Heute bilden sich im Tagesverlauf wieder zahlreiche Quellwolken, die auch mal einzelne Schauer oder Gewitter bringen können. Dazu maximal 16 Grad. Morgen zeigt sich nach Auflösung vereinzelter Nebelfelder erst oft die Sonne, später dann wieder Quellwolken und vereinzelte Schauer. Am Sonntag kaum Änderung, allmählich milder.
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3: Herzlich willkommen im schönsten Tag der Woche. Es ist Freitag, es ist 11 Uhr, es ist Musikspielzeit. Ich bin Maris Ligowski und freue mich schon seit Tagen darauf, endlich wieder hier mit euch gemeinsam eine wunderbare Playlist zusammenzustellen. Heute wünschen wir uns passend zum Frühling von euch alles rund um das Thema Garten, Gärtnern, Umtopfen, Eintopfen, Erde sieben, you name it. Wir wollen eure geilste Gärtner-Playlist heute hören. Und den Anfang macht Osnabrück, da kam der Songwunsch rein, Joe. Charlie's Garden. Schön, dass ihr mit am Start seid. Schickt uns auf Insta, auf Facebook, auf unserer Webseite und bei uns in der App eure liebsten Wünschtracks zum Thema Garten. Joe mit Charlie's Garden auf Flux FM.

0: Dieser Songtitel hält, was er verspricht. Avant-Gardener von Courtney Barnett. Ein lustiges Wortspiel aus Avantgarde und dem Gärtner. Und genau solche Tracks wünschen wir uns heute von euch, denn wir wollen heute von euch hören, was habt ihr eigentlich so im Ohr, wenn ihr in eurem Schrebergarten am Rasenmähen seid? Wenn ihr gerade die Kürbisse erntet oder pflanzt? Wenn ihr die Apfelernte vorbereitet? Wir wollen das heute von euch hier bei uns in die Playlist packen. Schickt es uns auf Facebook, auf Instagram oder am liebsten natürlich mit einer kleinen Anmoderation bei uns in der App.
1: Guten Morgen, Flux FM. Guten Morgen, liebe Moderatorin, lieber Moderator. Hier ist Bruno aus Stuttgart. Stuttgart, wir haben heute Brückentag. Ich arbeite wieder mal von zu Hause aus. Alles gut, alles locker und ruhig. Zum Thema Blumen und Kohl und Garten und Gardening wünsche ich mir, würde ich mich freuen, über Iggy Pop mit Gardenia. Gardenia, ein Frauenname. Nach der Gardenie, eine Pflanze, benannt, entdeckt, katalogisiert von einem schottischen Arzt namens Alexander Garden, steht so im Internet. Ja, ich wünsche euch einen schönen, ruhigen Freitag, schönes Wochenende, dass das Wetter mal ein bisschen besser wird. Und nochmal großer Stuttgart. Tschüss.
0: Ja, das hoffe ich auch, dass es bald noch ein bisschen freundlicher wird. Aber gerade sieht es hier eigentlich ganz schön aus in Berlin. Ich hoffe, bei dir auch in Stuttgart. Lieber Bruno, danke für deinen Musikwunsch. Iggy Pop, endlich mal wieder hier im Radio auf Flux FM mit Gardenia.

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Ach, was ein schöner Klassiker. Lynn Anderson mit Rose Garden, 100,6 Flux FM, Musikspiel mit einem Songwunsch von Sabine und die Rose, die Königin des Gartens, die passt natürlich perfekt zu unserem heutigen Motto. Wir wollen von euch Gemüse in die Playlist hauen, vielleicht auch Obstsorten, alles rund ums Thema Gärtnern. Ist uns hier heute in der Playlist erwünscht, das hat auch Katharina Hering zu ihrem Musikwunsch bedacht und uns hier Plant the Seed, The Slow Readers Club reingeskriptet, sich gewünscht und deshalb werden wir jetzt hier ein bisschen elektronischer. Auch ganz geil. Ein bisschen Elektro im Ohr, im Garten, Pflanzen, dazu die Sonne genießen. Finde ich nice. The Slow Readers Club mit Plant the Seed.

0: Der Freitagvormittag mit dem Flux FM Musikspiel. Wir freuen uns hier in der Redaktion immer wahnsinnig auf diesen Tag, denn es ist so toll zu hören, was ihr alles für interessante Songwünsche bei euch im Kopf habt und wo ihr überall Flux FM hört.
1: Moin, hallo, hier ist der Jan aus Bremen. Zum heutigen Gartentag, wie ihr ihn benannt habt, wünsche ich mir Komm in den Garten von Foyer de Saat. Ziemlich schräg, aber ja, damit kann man vielleicht auch ganz gut umgraben mit dieser Musik. Ja, ich wünsche euch allen ein schönes Wochenende. Dicken Knutsch aus Bremen. Tschüss.
0: Dir natürlich auch, lieber Jan. Grüße zurück nach Bremen in meine Heimatstadt. Schön, dass du dich gemeldet hast mit diesem coolen Musikwunsch. Foyer de Saat, komm in den Garten. Das Flux FM Musikspiel am Freitag.

Wie schön, dass ihr Flux FM hört. Heute das große Musikspiel und wie schön, dass ihr uns so tolle Songwünsche zusendet rund um das Thema Garten, Gärtnern, Pflanzen, Botanical Garden zum Beispiel. Hier ein Song von Anna Erhardt, den hat sich gewünscht Anna Kiefer. Und da so viele interessante Tracks reingekommen sind, dachten wir uns, Mensch, es wäre doch cool, wenn wir die nochmal alle nachhören können. Und haben eine kleine Spotify-Playlist aus dem Boden gestampft. Findet ihr unter Spotify Flux FM unter dem Profil Flux in den Garten. Da könnt ihr nochmal alles nachhören. Auch diesen Song Travis, Flowers in the Window.

0: Das Flux FM Musikspiel um 11.40 Uhr gleich mit einem Songwunsch von Kunst und Filterkaffee und von Katerie. Ihr dürft heute unsere Playlist bestimmen und könnt uns eure Songwünsche einreichen auf Facebook, auf Instagram, auf unserer Webseite und am liebsten natürlich mit einer kleinen Anmoderation.
1: Hallo liebes Flux-Team, hier ist Bernd aus Wilmersdorf. Zu einem heutigen Musikspiel und für die beste Gärtner-Playlist würde ich gerne das Lied von Peter Gabriel, Digging in the Dirt, beitragen. Und damit wünsche ich uns ein schönes, sonniges Wochenende und viel Spaß bei der Gartenarbeit. Ciao.
0: Liebe Grüße nach Wilmersdorf, Bernd. Peter Gabriel, endlich mal wieder hier in der Flux FM Playlist. So ein richtiger Klassiker. Digging in the Dirt.

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Samia mit Lizard, ein Wunschsong von Mikromüs, 100,6 Flux FM, heute das Musikspiel und ihr dürft uns noch 2 Stunden lang eure Songwünsche rüberreichen auf Instagram, auf Facebook und anmoderieren könnt ihr das Ganze auch bei uns auf der Webseite. Dort haben wir so ein kleines Aufnahmefenster eingerichtet und auch in unserer App. Das ist uns am allerliebsten, wenn ihr uns da noch so eine kleine, ja, gedankliche Brücke zu eurem Wunsch da lasst. Jetzt kommen wir zu einem Wunsch, der kam von Julia Mähner und die Band Blumentopf, auf die habe ich jetzt schon die ganze Zeit gewartet, die passt wirklich zu unserem Motto ganz perfekt mit Da läuft was schief.

Musik, die man früher verächtlich Studentenrap genannt hat. Blumentopf, das Rap-Trio aus Freising bei München, hier mit dem Song Da läuft was schief, gewünscht von Julia Mähner. Wir wollen von euch heute alles rund ums Thema Gärtnern hier in unsere Playlist hauen, denn das Wetter wird langsam wieder ein bisschen angenehmer, war ja doch sehr regnerisch in den letzten Tagen, aber das ist natürlich gut für den Garten, gut für die Natur, deutlich besser als diese ganze Trockenheit. Insofern eigentlich perfekte Gartenzeit, um jetzt noch ein bisschen was auszusäen, vielleicht ein bisschen Unkraut zu jäten, um ein bisschen Erde zu sieben, die Tomaten umzutopfen. Das macht große Freude. Ich war kürzlich auch mal wieder richtig in einem Garten aktiv und habe es so genossen, dachte, Mensch, das ist toll, mit den Händen in der Erde rumzuwühlen. Ich habe da großen Spaß bei und habe dabei sehr viel elektronische Musik gehört. Wir wollen von euch heute alles, was ihr in eurem Gartenherz musikalisch begehrt, hier bei uns in die Playlist hauen. Einen Song habe ich noch für euch, dann gibt es ein kurzes Nachrichtenupdate, dann geht es hier weiter mit dem FluxFM Musikspiel. Vorher noch der Wunsch von Frunk 267, Channel Tres mit Cactus Water.

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2: Mit Ralf Gulke. Russland hat nach eigenen Angaben einen Großangriff mit ukrainischen Drohnen abgewehrt. In der Nacht habe die Luftabwehr rund 350 unbemannte Flugobjekte abgefangen und zerstört, erklärte das Verteidigungsministerium in Moskau. Gestern waren bei einem russischen Großangriff auf die ukrainische Hauptstadt Kiew mindestens 24 Zivilisten getötet worden. US-Präsident Trump hat seinen Besuch in China beendet. Er hatte bei seinen Gesprächen mit dem chinesischen Präsidenten Xi nach eigenen Angaben unter anderem mehrere Handelsvereinbarungen geschlossen. Unter anderem habe Xi dem Kauf von 200 Boeing-Flugzeugen zugestimmt. Laut Trump bekundete Xi auch Interesse an der Einfuhr von US-Sojabohnen. Im Zollstreit mit den USA hatte China die Einfuhr von Soja stark zurückgefahren und sich stattdessen Brasilien zugewandt. Das Bundesamt für Verfassungsschutz hat die planmäßige Beobachtung der Scientology-Organisation eingestellt. Die Organisation habe in den letzten Jahren an Bedeutung verloren, teilte die Behörde mit. Damit entfalle auch die gesonderte Ausweisung von Scientology im jährlichen Verfassungsschutzbericht. Der Verfassungsschutz fokussiert sich verstärkt auf die Bereiche Spionage, Sabotage und Terrorismus. Die Berliner Bürgerämter haben erstmals ihr Ziel erreicht, dass jede Person, die binnen 14 Tagen einen Termin buchen wollte, auch einen Termin bekommen hat. Häufig hätten die Bürgerinnen und Bürger auch kurzfristigere Termine in den Bürgerämtern erhalten, oft bereits am gleichen oder am nächsten Tag, teilte der Senat mit. Hinter dem Ergebnis steckt ein Programm, das der Senat 2022 unter dem Namen 14-Tage-Ziel gestartet hat. Die Beschäftigten des Groß- und Außenhandels in Berlin und Brandenburg sind seit heute früh im Warnstreik. Nach Angaben der Gewerkschaft Verdi beteiligen sich Beschäftigte aus dem Lebensmittel- und Pharmahandel, darunter die Edeka-Lagerstandorte, das Rewe-Lager Oranienburg und das Penny-Lager Großbeeren. Die Gewerkschaft reagiert damit auf den Verlauf der ersten Tarifverhandlungen, in der die Arbeitgeber kein Angebot gemacht haben. Verdi fordert 220 Euro mehr pro Monat. Vor der dänischen Küste ist ein toter Buckelwal angespült worden. Ob es sich um den Wal handelt, der wochenlang vor der Insel Pöhl lag, ist noch unklar. Die dänische Umweltbehörde teilte mit, dass der Buckelwal im Laufe des Tages untersucht wird. In Dänemark stranden häufiger Wale als in Deutschland. Allein im Februar waren es 6 Pottwalmännchen, die an der dänischen Küste starben. Soweit das Neueste aus der Flux FM Nachrichtenredaktion. Das Wetter. Heute bilden sich im Tagesverlauf wieder zahlreiche Quellwolken, die auch mal einzelne Schauer oder Gewitter bringen können. Dazu maximal 16 Grad. Morgen zeigt sich nach Auflösung vereinzelter Nebelfelder erst oft die Sonne, später dann wieder Quellwolken und vereinzelte Schauer. Am Sonntag kaum Änderung, allmählich milder.
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4: Endlich Freitag, endlich Musikspielzeit. Wir nehmen euch heute mit in den Garten, beziehungsweise nehmt ihr uns mit in eure Garten-Playlist, denn wir wollen von euch heute hören, was habt ihr auf den Ohren, wenn ihr im Garten unterwegs seid, wenn ihr gerade Gemüse pflanzt, wenn ihr was aussät, wenn ihr Erde siebt, wenn ihr Tomaten umtopft oder einfach nur so ein bisschen die Pflanzen genießt. Lasst es uns wissen auf Instagram, auf Facebook, auf unserer Webseite und bei uns in der App könnt ihr sogar eine kleine Anmoderation dalassen. Darüber freuen wir uns am meisten und wir freuen uns sehr darüber, jetzt hier mal in die 2000er zu schauen, und zwar in die erste Platte von Zweiraumwohnung. Kommt zusammen und darauf der Track Wir trafen uns in einem Garten. Ich bin Marius Bigowski, wünsche euch einen schönen Freitag. Das Musikspiel auf Flux FM.

0: Das musikalische Debüt von Inga Humpe und Tommy Eckert. 2000 kam die erste Platte von Zweiraumwohnung raus, kommt zusammen und darauf dieser wunderschöne Song. Wir trafen uns in einem Garten. Passt perfekt zu unserem heutigen Motto. Wir wollen von euch heute eure Gartenplaylist ins Radio holen. Schickt uns eure Musikwünsche auf Instagram, auf Facebook und natürlich am allerliebsten anmoderiert bei uns in der App oder auf der Webseite.
1: Zum Thema Garten und Pflanzen ist mir diesmal ein ganz alter Song eingefallen, nämlich Booker T and the MGs mit Green Onions. Und Zwiebeln braucht man ja immer und kann man gut pflanzen und gedeihen und zum Essen sind sie auch noch lecker. Also damit gehen die besten Grüße aus Schleswig-Holstein nach Berlin. Euer Hauke Hesch, bis dann, ciao.
0: Dir auch, lieber Hauke, viel Spaß beim Gemüsepflanzen. Vielleicht hast du ja ein kleines Beet für deine Zwiebeln. Hier jetzt musikalisch im Radio dein Wunsch. Booker T and the MGs mit Green

Oh ja, zu diesem Song kann man sich ganz wunderbar der Gartenarbeit widmen. Booker T and the MGs mit Green Onions. Und genau solche Tracks wünschen wir uns heute von euch. Wir wollen mit euch heute musikalisch in den Garten gehen. Und jetzt habe ich hier Kate Bush in der Playlist, die fantastische Kate Bush, mit Under the Ivy. Und dafür muss ich mich bedanken bei einer Frau, die sich diesen Song gewünscht hat, nämlich Susanne Wächter. Danke dafür. Under the Ivy, unter dem Efeu, Kate Bush auf Flux FM.

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So klingt das Flux-FM-Musikspiel am Freitag. Radical Face over the Garden Wall. Wir wollen heute mit euch eure Garten-Playlist hier im Radio spielen. Wir wollen teilen, was ihr im Ohr habt, wenn ihr euch ins Beet zurückzieht, wenn ihr draußen sät, wenn ihr einfach nur die Natur anstarrt und es genießt, draußen Zeit zu verbringen. Das ist alles musikalisch hier bei uns erlaubt. Und das Ganze könnt ihr nochmal nachhören. Wir haben eine kleine Spotify-Playlist ins Leben gerufen. Flux in den Garten heißt sie. Da haben wir all die schönen Songwünsche von euch und noch ein paar mehr, die reingekommen sind, zusammengestellt. Schaut mal unter dem Flux-FM-Profil auf Spotify oder sucht nach Flux in den Garten und dann findet ihr diese ganz tollen Songwünsche von euch nochmal in einer Playlist. Und jetzt findet ihr hier den Track von Phoebe Bridgers, Garden Song, Flux-FM am Freitag. Schön, dass ihr mit am Start seid.

0: Was ein wunderbarer, entspannter Song, um Zeit im Garten zu verbringen. Phoebe Bridgers mit Garden Song, gewünscht von Phil. Und am liebsten ist es uns, wenn ihr uns eine kleine Anmoderation zu eurem Songwunsch dalasst.
1: Hier ist der Michael aus Koblenz. Mir ist es nicht gelungen, meinen Bruder zu überreden, mit mir zu einem NAND-Konzert zu fahren. Er meinte, ich hätte einen komischen Musikgeschmack. Deshalb wünsche ich mir jetzt hier nicht Sonnenblumenfeld von NAND, sondern Der Mörder ist immer der Gärtner von Reinhard May. Auch nicht schlecht. Viele Grüße aus dem Schrebergarten.
0: Michael, zu deinem Musikwunsch möchte ich eine kleine Geschichte teilen. Ich höre zwar wahnsinnig gerne Musik, aber bin nicht so mega musikalisch. Deshalb war der Musikunterricht in der Schule für mich jetzt auch nicht so die allerbeste Zeit. 7., 8. Klasse, da mussten wir oft am Anfang aufstehen und dann wurde der Quintenzirkel abgefragt. Vielleicht kennt ihr das auch noch. Und es gab diesen Merksatz, frische Brezeln essen Asse des Gesangs. Und irgendwie konnte ich mir das trotzdem nicht einprägen und musste deshalb oft die komplette Stunde im Musikunterricht stehen, weil man sich nur setzen durfte, wenn man den Quintenzirkel richtig kannte. Und danach wurde eigentlich in jeder zweiten Sitzung Reinhard May gesungen mit Der Mörder ist immer der Gärtner. Das heißt, dein Songwunsch versetzt mich zurück in den Musikunterricht. Das ist aber total in Ordnung, denn Reinhard May ist ein toller Musiker und hier hören wir ihn mit Der Mörder ist immer der Gärtner.
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Mira mit dem Track The Garden, gewünscht von Element Skurril. Heute ist Flux FM Musikspieltag. Ihr habt noch circa anderthalb Stunden Zeit, uns an eurer Garten-Playlist teilhaben zu lassen. Wir freuen uns auf eure Wünsche auf Instagram, auf Facebook, bei uns auf der Webseite über eine kleine Anmoderation oder auch in der App und sind total happy darüber, wie viele interessante, schöne, gartenhafte Songwünsche heute schon reingekommen sind. Deshalb haben wir die nochmal in eine kleine Playlist gepackt. Findet ihr auf Spotify unter Flux in den Garten. So, und jetzt kommen wir zu einem Wunsch. Nirvana, endlich im Radio mit In Bloom. Und dafür sage ich Danke an Sandra Santiago.

0: 90er Jahre Gitarrenrock von Nirvana in Bloom. Die Gartenplaylist von Sandra Santiago klingt gitarrenlastig und sie hat uns daran teilhaben lassen. Vielen Dank dafür und vielen Dank für eure ganzen tollen Musikwünsche heute.
1: Hallo, hier ist Sabine aus Wilmersdorf. Für das heutige Musikspiel wünsche ich mir von Marillion Lavender. Ich hätte gern die einzig wahre Version mit Fish als Sänger. Ich wünsche euch allen ein wunderschönes Wochenende. Bis dann.
0: Na, dann bekommst du die einzig wahre Version. Marilyn mit Lavender, 100,6 Flux FM. Musikspiel.

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Blossoms in the Street, Blüten in der Straße, das wünschen sich wohl viele von uns. Bei mir in Neukölln werden rund um die Straßenbäume häufig so kleine Guerilla-Gardening-Projekte veranstaltet. Eltern mit ihren Kindern oder auch ältere Herrschaften versuchen, diese Areale für sich zu gewinnen und pflanzen dort Tulpen, kleine andere Blumen und zäunen das Ganze dann noch ein. Meistens dauert es dann leider doch nicht so lange, bis es wieder niedergetrampelt ist und so aussieht, wie es in Neukölln leider sehr oft aussieht, nämlich eher nicht so schön. Naja, aber trotzdem finde ich es toll, dass sowas veranstaltet wird und ich finde es toll, dass ihr heute uns so viele wunderbare Songwünsche zukommen lasst, die wir leider gar nicht alle spielen können, weil wir dafür nicht genug Zeit haben, aber wir stellen sie alle in unsere Flux FM in den Garten-Playlist. Die findet ihr auf Spotify unter unserem Flux FM-Profil oder wenn ihr nach Flux in den Garten sucht und da könnt ihr euch dann nochmal durchhören durch eure wunderbaren Gartensongs. So wie den hier, The Cure mit A Forest.

0: The Cure mit A Forest, das Flux FM Musikspiel heute mit sehr viel Natur in der Playlist. Wir wollen eure Gartentracks und das kann auch mal ein Musikvideo sein, in dem ganz viele Sonnenblumen vorkommen. So wie in dem Track, dem Video zu Shalala von Hayley Hendrix. Den hören wir jetzt.
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Ein wunderschöner Song, gewünscht von Ulrich Drössler. Wir sind mitten im Flux FM Musikspiel. Und ein Track habe ich noch für euch, dann gibt es ein kurzes Nachrichten-Update. Vorher noch der Wunsch von meinem lieben Kollegen Daniel Meinl aus der Musikredaktion. Kate Bollinger mit Yards Gardens auf Flux FM.

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2: Mit Ralf Gulke. US-Präsident Trump hat seinen China-Besuch beendet. Die Air Force One hob am Vormittag unserer Zeit in Peking ab. Trump sagte vor seinem Abflug, er habe mit seinem Kollegen Xi mehrere Handelsabkommen vereinbart. Konkret nannte er US-Flugzeuge und amerikanische Sojabohnen, die China kaufen wolle. Von chinesischer Seite gab es keinen Kommentar. Eine Reporterfrage, ob man auch über Taiwan gesprochen habe, ließ Trump unbeantwortet. Russland hat nach eigenen Angaben einen Großangriff mit ukrainischen Drohnen abgewehrt. In der Nacht habe die Luftabwehr rund 350 unbemannte Flugobjekte abgefangen und zerstört, erklärte das Verteidigungsministerium in Moskau. Gestern waren bei einem russischen Großangriff auf die ukrainische Hauptstadt Kiew mindestens 24 Zivilisten getötet worden. CDU-Vize Laumann ruft seine eigene Partei zu mehr Kompromissbereitschaft auf. Laumann, der auch Arbeitsminister in Nordrhein-Westfalen ist, sagte der Zeit, die Reformen würden nur dann funktionieren, wenn alle drei Parteien auch bittere Pillen schlucken. Er kritisierte zudem fehlende Empathie in der Reformdiskussion. Wenn man sage, alle müssten mehr arbeiten oder wenn man von Lifestyle-Teilzeit spricht, dann gäbe es zwar Beifall in manchen CDU-Sälen, so Laumann, aber viele Menschen könnten das nicht nachvollziehen. Die Berliner Bürgerämter haben erstmals ihr Ziel erreicht, dass jede Person, die binnen 14 Tagen einen Termin buchen wollte, auch einen Termin bekommen hat. Häufig hätten die Bürgerinnen und Bürger auch kurzfristigere Termine in den Bürgerämtern erhalten, oft bereits am gleichen oder am nächsten Tag, teilte der Senat mit. Hinter dem Ergebnis steckt ein Programm, das der Senat 2022 unter dem Namen 14-Tage-Ziel gestartet hat. Vor der dänischen Küste ist ein toter Buckelwal angespült worden. Ob es sich um den Wal handelt, der wochenlang vor der Insel Pöhl lag, ist noch unklar. Die dänische Umweltbehörde teilte mit, dass der Buckelwal im Laufe des Tages untersucht wird. In Dänemark stranden häufiger Wale als in Deutschland. Allein im Februar waren es 6 Pottwalmännchen, die an der dänischen Küste starben. Soweit das Neueste aus der Flux FM Nachrichtenredaktion. Das Wetter. Heute bilden sich im Tagesverlauf wieder zahlreiche Quellwolken, die auch mal einzelne Schauer oder Gewitter bringen können. Dazu maximal 16 Grad. Morgen zeigt sich nach Auflösung vereinzelter Nebelfelder erst oft die Sonne, später dann wieder Quellwolken und vereinzelte Schauer. Am Sonntag kaum Änderung, allmählich milder.
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3: Jawohl, noch eine Stunde nehmt ihr uns mit in eure Gartenplaylist. Wir machen heute eines der schönsten Hobbys, das man so haben kann, zum musikalischen Motto für unser Musikspiel, nämlich das Gärtnern, der Garten. Wir wollen heute von euch hören, was habt ihr auf den Ohren, wenn ihr draußen im Garten unterwegs seid? Was für Songtitel, was für Bands kommen euch zum Thema Natur und Garten und Gemüsebeet alles so in den Sinn? Und das macht ihr am liebsten natürlich über unsere App oder unsere Webseite, denn da könnt ihr selber kurz eine kleine Nachricht da lassen.
4: Guten Morgen, Flux FM. Hier ist der Thomas aus Solingen. Ja, um ganz ehrlich zu sein, ich hasse Gartenarbeit. Ich würde sie niemals selber machen. Allenfalls Dienstleister kommen lassen. Und dazu passend der einzige Song Macht es nicht selbst von Tokotronic. Und damit ein schönes Wochenende nach Berlin.
3: Thomas, du hast unser Gartenmotto heute nochmal ganz anders interpretiert. Finde ich super, sehr ehrlich. Tokotronic bei uns in der Playlist mit Macht es nicht selbst. Marius Legowski ist mein Name und ich freue mich über eure Musikwünsche.
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Tokotronic macht es nicht selbst. Ein Song für alle, die Gartenarbeit hassen und deswegen lieber einen Gärtner ranlassen. So wie Thomas aus Solingen. Und jetzt kommen wir zu einem Song, auf den ich schon die ganze Zeit gewartet habe. Er darf nicht fehlen bei diesem Motto. The Beatles mit Octopus's Garden. 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

Marnie Maybe hat sich The Beatles gewünscht und bekommen Octopus's Garden heute bei unserem Flux FM Musikspiel. Wir haben noch ca. 50 Minuten voll mit euren Songwünschen rund um das Thema Gärtnern, Gartenarbeit, Schrebergarten, schöne Pflanzen und das kann natürlich auch ein Apfelbaum sein. Apple Tree von Another Sky, gewünscht von Tokrit69.

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Cold Showers mit Plant Life, ein Songwunsch von Stefan bei unserem Flux FM Musikspiel. Der Track handelt vom Eigenleben der Pflanzen in der Nacht, aber ist auch ansonsten ein echtes Brett. Das hat Stefan uns noch als Nachricht dazu dargelassen. Ich stimme dir total zu und habe jetzt hier selber mal ein echtes Brett in die Playlist gehauen. Heute waren wir bisher sehr schön unterwegs, aber auch sehr ernst. Deshalb dachte ich mir, na, wenn ihr die Playlist nicht aufmischt, dann mache ich es jetzt selber. Blümchen, Herz an Herz. Schönen Freitag euch.

0: Mal kurz tief in den 80er Jahren gekramt für diesen Musikwunsch. Tears for Fears, Sowing the Seeds of Love, gewünscht von einem User oder einer Userin namens Katzchen-WG. Dazu wurde geschrieben, auf meinem Balkon wächst hauptsächlich Liebe. Deshalb wünsche ich mir Tears for Fears mit diesem wunderbaren Song. Den hast du bekommen und mich damit glücklich gemacht. Ich bin ein großer Fan der 80er Jahre Musik und ich bin ein großer Fan von euch und euren ganzen tollen Musikwünschen.
1: Guten Morgen, hier ist der Christian. Ja, ich weiß nicht, ob der Song, der mir als erstes zum Thema eingefallen ist, eure Anforderungen erfüllt, dass der beim Gestalten ermuntert, weil der doch eher melancholisch daherkommt. Aber Der Garten deiner Seele von Isolation Berlin passt aus meiner Sicht trotzdem super zum Thema. Und daher würde ich mir diesen Song jetzt wünschen und wünsche allen Flux FM-Hörern und dem Team ein wunderschönes Wochenende. Dankeschön.
0: Dir auch, lieber Christian. Isolation Berlin geht immer bei uns in der Playlist. Hier sind sie mit Der Garten deiner Seele.

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So ein schöner, entspannter Song. Isolation Berlin mit der Garten deiner Seele bei unserem FluxFM Musikspiel. Heute mit dem Motto Garten. Wir wollen von euch wissen, was habt ihr auf den Ohren, wenn ihr mit dem Spaten unterwegs seid? Wenn ihr über den Boden robbt und Radieschen zupft? Lasst es uns wissen auf Instagram, auf Facebook, bei uns auf der Webseite oder auch bei uns in der App. Und eine Userin oder ein User namens Missing Ink hat Hayley Williams auf den Ohren.

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Teed bei unserem Flux FM Musikspiel mit Garden. Genau solche Tracks wünschen wir uns von euch. Wir haben so viele Songwünsche heute reinbekommen, dass wir uns dachten, Mensch, die wollen wir mit euch teilen, auch wenn wir sie nicht alle im Radio spielen können, weil uns die Zeit ein wenig ausgeht. Aber wir haben eine Playlist zusammengestellt auf Spotify. Flux in den Garten heißt sie. Findet ihr unter unserem Flux FM Profil oder wenn ihr nach Flux in den Garten sucht. Und da haben wir sie alle reingehauen. Da könnt ihr diese ganzen wunderbaren Gartensongs nochmal nachhören. Alles, was auf euren Ohren läuft, wenn ihr draußen in der Natur in eurem Schrebergarten unterwegs seid, findet ihr da nochmal. Es sind wunderbare Songs dabei, so wie auch der nächste einer ist, nämlich Lapsley mit Our Love is a Garden.

Oh ja, das kann ich mir sehr gut vorstellen. Zu diesem entspannten Song Our Love is a Garden von Lapsley. Durch den Garten zu rennen, vielleicht auch einfach nur draußen ein bisschen das Gemüsebeet zu pflegen. Unsere Garten-Playlist heute hier auf Flux FM beim großen Musikspiel und auf Spotify. Da haben wir nochmal alle eure Songwünsche zusammengestellt und es sind wirklich sehr schöne reingekommen heute. Flux in den Garten heißt die Playlist. Da könnt ihr nochmal alles nachhören. Auch den nächsten Song. Tom Petty mit Wildflowers. Ein schönen Start ins Wochenende für euch.

0: Grüße gehen raus an Heike Franke aus Schulzendorf für diesen schönen Musikwunsch. Tom Petty mit Wildflowers auf 100,6 Flux FM. Es ist Musikspielzeit und wir sind auf der Zielgeraden angekommen. Heute haben wir so viele coole Gartensongs von euch reinbekommen, dass wir das Ganze dann nochmal mit euch teilen möchten. Und zwar alle Wünsche, die es heute auch nicht in die Playlist geschafft haben, weil einfach die Zeit dann nicht reicht. 3 Stunden Musikspiel und so viele Songs und trotzdem überrascht ihr uns immer wieder damit, wie kreativ ihr seid und wie viel ihr euch dann alles so wünscht. Deswegen heute nochmal der Hinweis auf unsere schöne Playlist Flux in den Garten. Findet ihr auf Spotify. Da könnt ihr alle Gartensongs nochmal nachhören.
1: Hallo liebe Fluxis, hier sind Stina
2: und Andrea. Vielen Dank für das schöne Thema. Da fällt uns sofort ein Lied ein.
1: Wir wünschen uns Baum von Mine.
2: Und Grüße gehen raus an unseren Lieblingslandschaftsplaner Uli, der sicherlich gerade im Büro sitzt und Bäume plant.
1: Und wir wünschen euch allen noch einen ganz schönen Freitag.
0: Euch auch, liebe Stina und liebe Andrea. Und so wie euer Freund Uli Gärten und Bäume plant, plant mein lieber Kollege Daniel Meinl aus der Musikredaktion unsere Playlist hier immer beim Musikspiel. Daniel, hast du zum Thema Gärtnern selber kürzlich mal ein paar Erfahrungen gemacht? Hast du irgendwas ausgesät in diesem Jahr schon?
3: Habe ich tatsächlich schon gemacht. Ich habe zu Weihnachten so einen Anpflanzkalender bekommen, wo du pro Monat was anbauen kannst, beziehungsweise vorziehen kannst.
0: 24 Pakete mit Saaten?
3: 12. Da waren nur 12 Monate.
0: Okay.
3: Und meine Tomaten und meine Paprika habe ich schon vorgezogen. Die sind mittlerweile auch umgetopft und pikiert und alle in einzelnen Töpfen. Die Tomaten haben es leider nicht geschafft. Die habe ich zu früh rausgestellt.
0: Oh nein.
3: Aber die Paprika sehen super aus. Da freue ich mich sehr drauf.
0: Das heißt, euer Balkon ist voller kleiner Gemüseprojekte?
3: Paprika und Tomaten und so eine kleine Chili-Pflanze, die auch super geht, seitdem es wärmer ist. Also ja, es wird, glaube ich, es wird ein guter Sommer.
0: Ach, wunderbar. Ja, ich war kürzlich auch in einem Garten zu Gast und habe sehr viele Tomaten umgetopft und nochmal entdeckt, wie schön es ist, mit den Händen in der Erde zu wühlen. Es macht so viel Spaß.
3: Ja, das stimmt. Ich habe nur immer das Bedürfnis, meine Hände sofort immer danach, nach jedem Mal in jedem Topf umpflanzen zu waschen, um es dann nur wieder dreckig zu machen. Das ist ganz, ganz weird.
0: Ach ja, aber Garten ist auf jeden Fall eine wunderschöne Sache und auch musikalisch war das Ganze sehr ergiebig heute. Ich habe mich sehr über die ganzen Musikwünsche gefreut. Hattest du ein Highlight?
3: Ich hatte The Garden von Mira, hat mir sehr gefallen, kannte ich noch nicht und da hatte ich sehr viel Freude dran. Und die ganzen Wünsche, die es aber jetzt nicht in diese 3 Stunden on air geschafft haben, die habe ich nochmal in diese Spotify-Playlist gepackt. Flux in den Garten heißt die, auf unserem Profil zu finden. Sind jetzt so um die 70, 80 Songs, alle sehr, sehr fein, kann man schön beim Gärtnern hören.
0: Na wow, also dann wisst ihr Bescheid, wo ihr eure Musikwünsche und die von den vielen lieben Menschen, die Flux FM hören, nochmal nachhören könnt. Und jetzt hier Mine mit Baum. Wir hören uns bald wieder. Ich bin Marius Ligowski. Alles Liebe. Ciao, ciao.

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1: Und zwar
2: mit Ralf Gulke. Bundeskanzler Merz hat erneut Kritik am Zustand der USA geäußert. Auf dem Deutschen Katholikentag in Würzburg reagierte er auf Fragen junger Menschen auf die Lage in den USA.
3: Ich bin ein großer Bewunderer Amerikas. Meine Bewunderung nimmt im Augenblick nicht zu. Aber ich würde meinen Kindern heute nicht empfehlen, in die USA zu gehen, dort ausgebildet zu werden und dort zu arbeiten. Einfach weil sich dort plötzlich ein gesellschaftliches Klima entwickelt hat.
2: Merz hatte sich zuletzt mehrfach von den USA und insbesondere der Politik von Präsident Trump distanziert. Trump reagierte erbost. Anfang Mai kündigte er den Rückzug tausender US-Soldaten aus Deutschland an. US-Präsident Trump hat seinen China-Besuch beendet. Die Air Force One hob am Vormittag unserer Zeit in Peking ab. Trump sagte vor seinem Abflug, er habe mit seinem Kollegen Xi mehrere Handelsabkommen vereinbart. Konkret nannte er US-Flugzeuge und amerikanische Sojabohnen, die China kaufen wolle. Von chinesischer Seite gab es keinen Kommentar. Eine Reporterfrage, ob man auch über Taiwan gesprochen habe, ließ Trump unbeantwortet. Russland hat nach eigenen Angaben einen Großangriff mit ukrainischen Drohnen abgewehrt. In der Nacht habe die Luftabwehr rund 350 unbemannte Flugobjekte abgefangen und zerstört, erklärte das Verteidigungsministerium in Moskau. Gestern waren bei einem russischen Großangriff auf die ukrainische Hauptstadt Kiew mindestens 24 Zivilisten getötet worden. Am Flughafen Helsinki ist am Morgen der Betrieb für mehrere Stunden unterbrochen worden. Von 4 bis 7 Uhr waren alle Starts und Landungen wegen einer Drohnenwarnung ausgesetzt. Es kann den ganzen Tag zu Verspätungen kommen, so ein Sprecher des Flughafens in der finnischen Hauptstadt. Nähere Angaben zur Herkunft der Drohne oder das genaue Geschehen gibt es nicht. Vor der dänischen Küste ist ein toter Buckelwal angespült worden. Ob es sich um den Wal handelt, der wochenlang vor der Insel Pöhl lag, ist noch unklar. Die dänische Umweltbehörde teilte mit, dass der Buckelwal im Laufe des Tages untersucht wird. In Dänemark stranden häufiger Wale als in Deutschland. Allein im Februar waren es 6 Pottwalmännchen, die an der dänischen Küste starben. Soweit das Neueste aus der Flux FM Nachrichtenredaktion. Das Wetter. Heute bilden sich im Tagesverlauf wieder zahlreiche Quellwolken, die auch mal einzelne Schauer oder Gewitter bringen können. Dazu maximal 16 Grad. Morgen zeigt sich nach Auflösung vereinzelter Nebelfelder erst oft die Sonne, später dann wieder Quellwolken und vereinzelte Schauer. Am Sonntag kaum Änderung, allmählich milder.
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4: Schönen guten Tag, mein Name ist Wenke Fiedler.

0: Stephen King und das von Anaïs hier auf 100,6 Flux FM.
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0: Also wir empfehlen, aber nicht nur wir, sondern auch der legendäre Sir Elton John ist ein Riesenfan von Nectar Wood. Auch unter anderem Joy Crooks und Nora Jones sagen, dass diese Musikerin, sie kommt aus Großbritannien, dass sie wirklich einer der spannendsten neuen Stimmen von der Insel ist. Nectar Wood, ein Name, den man sich im Kopf behalten sollte. Wir haben auch schon ein Interview mit ihr gemacht, könnt ihr gerne nachhören auf fluxfm.de beziehungsweise über ihre gratis Flux Music App. Die neue EP heißt It's Like I Never Left. Und wie gesagt, also man kann auf YouTube gucken, wie Elton John ganz begeistert ein Interview mit ihr macht und total rumfängt, was ich total toll finde. Wir präsentieren ihr Konzert in 10 Tagen am 25. Mai im Mikropol. Ihr könnt versuchen, Gästelistenplätze zu gewinnen auf fluxfm.de beziehungsweise über die gratis Flux Music App. Und Nectar Wood hören wir uns jetzt an. Das mit Naturally.

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von Shintaro Sakamoto hier auf 100,6 Flux FM. Die Open-Air-Saison, die startet jetzt dieses Wochenende. Und was ihr mit der ganzen Familie so auf dem Tempelhofer Feld unter anderem machen könnt, da gibt's gleich ein paar Tipps und das in 8 Minuten hier auf Flux FM.

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0: Ganz neue Musik von Rainbow Kitten Surprise 16 hier auf 100,6 Flux FM.
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0: Dieses Wochenende wird die Open-Air-Saison eingeläutet und ihr seid mit euren Kids dabei, wenn ihr möchtet. Ja, Musik gibt's auch für euch zum Zuhören und zum Selbermachen. Flux FM-Redakteurin Gesa Box.
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3: Gestern ist die neue Saison für das Luftschloss auf dem Tempelhofer Feld gestartet. Eine Open-Air-Bühne mit großem Programm, auch für Familien. Dieses Mal stehen zwei Kinderbuchstücke auf dem Spielplan. Das Neinhorn von Marc-Uwe Kling ab 4 Jahren und das Farbenmonster, das durch alle möglichen Gefühle geht, ab 3 Jahren. Dieses Wochenende gibt es mehrere Termine. Außerdem spielt die Kinderphilharmonie zum Beispiel jetzt am Sonntag ein Mitsingkonzert. Alle Infos und Tickets zu den Veranstaltungen kriegt ihr auf luftschloss-tempelhof.de. An anderer Stelle auf dem Tempelhofer Feld seht ihr das Kinderstück Als die Schokolade vom Himmel fiel. Es geht um einen Kindergeburtstag während der Berliner Luftbrücke und um die Verschmelzung von Traum und Realität. Morgen und am Sonntag um jeweils 12 und 15 Uhr für Kinder ab 6 Jahren. Im Fez bauen Kinder ab 6 Jahren Beats, schieben an Reglern, erzeugen mit Bewegung Klänge und löten Instrumente. Mini Booth heißt die Synthesizer-Messe für Kinder und bringt jungen Menschen elektronische Musik näher und lässt sie selbst gestalten. Morgen und übermorgen von 12 bis 18 Uhr für Kinder ab 6 im Fez in Köpenick.
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1: Tolle britische Musikerin Meek mit Fabulous hier von 100,6. Flux FM, das ehemalige Mitglied von Vampire Weekend, Rostam, hat heute seine neue Soloplatte rausgebracht. Wir haben Release Friday, das heißt, wir stellen euch ausgewählte tolle neue Platten vor. Das direkt nach Sun Little, Oh Me Oh My.

0: cooler Song von Sun Little hier auf 100,6. Flux FM, wir haben so viele Alben, die jetzt heute offiziell rausgekommen sind. Unter anderem auch Genesis Owusu, Maisie Peters. Und wir stellen euch jetzt aber jemand anderen erstmal vor.
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0: Nämlich Rustam, das ist ein ehemaliges Mitglied von Vampire Weekend. Das neue Werk

oder Amy Winehouse gearbeitet hat. Im Spätsommer bringt er das neue Material dann auch live nach Deutschland. Am 13. September spielt Rostam live in der Kantine Berghain. Wir präsentieren. Ihr könnt schon jetzt versuchen, Gästelistenplätze zu gewinnen auf fluxfm.de bzw. über die gratis Flux Music App. Und das angesprochene Feature, das hören wir uns jetzt an. Heute rausgekommen, American Stories, die ganz neue Platte von Rostam. Hier ist Rostam zusammen mit Claro. Hier ist der Song Hardy.

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0: Bruno Mars und das mit I Just Might hier auf 100,6. Flux FM, The Romantic, so heißt seine neue Platte. Damit kommt er dann auch nach Berlin für direkt 3 Konzerte vom 26. bis 29. Juni. Da wird er dann jeweils immer am Abend im Olympiastadion spielen. Emiliana Torini war bei uns zu Besuch im Interview. Wir durften dann auch eine Live-Session aufnehmen und zwar von Black Lion Lane.
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2: Mit Ralf Gulke. Bundeskanzler Merz hat erneut Kritik am Zustand der USA geübt. Auf dem Deutschen Katholikentag in Würzburg sagte er, er würde seinen Kindern derzeit von einer Ausbildung oder vom Arbeiten in den USA abraten. Grund sei das gesellschaftliche Klima, das sich dort plötzlich entwickelt habe.
3: Ich muss noch mehr erklären. Meine feste Überzeugung ist, es gibt wenige Länder auf der Welt, die so großartige Chancen haben, auch und gerade für junge Menschen, wie Deutschland.
2: Der erklärte Transatlantiker Merz hatte sich zuletzt mehrfach von den USA und besonders von der Politik von Präsident Trump distanziert. Trump kündigte im Gegenzug den Abzug tausender US-Soldaten aus Deutschland an. Russland hat nach eigenen Angaben einen Großangriff mit ukrainischen Drohnen abgewehrt. In der Nacht habe die Luftabwehr rund 350 unbemannte Flugobjekte abgefangen und zerstört, erklärte das Verteidigungsministerium in Moskau. Gestern waren bei einem russischen Großangriff auf die ukrainische Hauptstadt Kiew mindestens 24 Zivilisten getötet worden. Am Flughafen Helsinki ist am Morgen der Betrieb für mehrere Stunden unterbrochen worden. Von 4 bis 7 Uhr waren alle Starts und Landungen wegen einer Drohnenwarnung ausgesetzt. Es kann den ganzen Tag zu Verspätungen kommen, so ein Sprecher des Flughafens in der finnischen Hauptstadt. Nähere Angaben zur Herkunft der Drohne oder das genaue Geschehen gibt es nicht. Die Berliner Bürgerämter haben erstmals ihr Ziel erreicht, dass jede Person, die binnen 14 Tagen einen Termin buchen wollte, auch einen Termin bekommen hat. Häufig hätten die Bürgerinnen und Bürger auch kurzfristigere Termine in den Bürgerämtern erhalten, oft bereits am gleichen oder am nächsten Tag, teilte der Senat mit. Hinter dem Ergebnis steckt ein Programm, das der Senat 2022 unter dem Namen 14-Tage-Ziel gestartet hat. Vor der dänischen Küste ist ein toter Buckelwal angespült worden. Ob es sich um den Wal handelt, der wochenlang vor der Insel Pöhl lag, ist noch unklar. Die dänische Umweltbehörde teilte mit, dass der Buckelwal im Laufe des Tages untersucht wird. In Dänemark stranden häufiger Wale als in Deutschland. Allein im Februar waren es 6 Pottwalmännchen, die an der dänischen Küste starben. Soweit das Neueste aus der Flux FM Nachrichtenredaktion. Das Wetter. Heute bilden sich im Tagesverlauf wieder zahlreiche Quellwolken, die auch mal einzelne Schauer oder Gewitter bringen können. Dazu maximal 16 Grad. Morgen zeigt sich nach Auflösung vereinzelter Nebelfelder erst oft die Sonne, später dann wieder Quellwolken und vereinzelte Schauer. Am Sonntag kaum Änderung, allmählich milder.
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4: Und Wenke Fiedler, Mikrofon. Molly Mogul ist eine tolle Singer-Songwriterin aus München, die in Bristol dann Kunst studiert hat. Da hat sie dann auch ihre musikalische Heimat gefunden. Mittlerweile lebt sie aber in Barcelona. Ihr Debütalbum A Bouquet of Hopes and Dreams ist vor 2 Wochen veröffentlicht worden. Und sie hat vor 2 Tagen eine exklusive Listening-Session im Dussmann gespielt. Gleich ist die Künstlerin live bei mir im Interview um 3:30 hier auf 100,6 Flux FM.

0: Music Sounds Better With You und das von Stardust hier auf 100,6. Flux FM für alle Filmfans, aufgepasst, heute geht es wieder los mit dem Freiluftkino auf der Insel und zwar in den Atelier Gardens. Das ist am südlichen Rand des Tempelhofer Feldes.
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0: Mir ist ja völlig klar, ne, dass das Wetter jetzt nicht unbedingt super ist, aber ich habe gerade die Wetter-App nochmal geguckt. Es soll auf jeden Fall trocken bleiben, auch wenn die Wolken da sind, es bleibt trocken. Also auf dem Areal der Berliner Union Filmateliers, da zeigen wir an 4 Tagen der Woche Independent-Kino. Aktuelle Arthouse-Highlights, Kurzfilme, Dokumentationen und Festival-Specials, große Leinwand, kühle Getränke und bequeme Liegestühle. Also wenn ihr Bock habt, das Ganze, das geht heute los, das ist dann immer Donnerstag bis Sonntag. Specials gibt es dann auch am Mittwoch. Wir fangen heute an mit Arco, eine fantastische Reise durch die Zeiten. Morgen zum Beispiel läuft Hamnet im Originalton. Dann läuft am Donnerstag Father, Mother, Sister, Brother. Also sehr interessante Auswahl an Filmen. Nouvelle Vague läuft dann am Sonntag in einer Woche. Guckt euch gerne das Ganze an unter freiluftkino-insel.de.
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Neue Musik von Tricky zusammen mit Marta. Das ist ein tolles Feature. Out of Place, das auch zu finden wird auf der neuen Platte Different When It's Silent. Diese Platte wird von Tricky am 17. Juli veröffentlicht. Vorher kommt er schon nach Berlin und wird im Huxleys spielen. Am 4. Juni. Wir präsentieren das Konzert. Ihr könnt versuchen, Gästelistenplätze zu gewinnen auf fluxfm.de bzw. über die gratis Flux Music App. Gleich bei mir im Interview die deutsche Musikerin Molly Mogul, die in Großbritannien studiert hat, mittlerweile in Barcelona lebt. Vorgestern hat sie im Dussmann eine Live-Session gespielt. Ich bin ein bisschen durcheinander mit all den Tagen. Gestern war gefühlt Sonntag, jetzt ist wieder Freitag, nicht Montag. Ich glaube, ich bin nicht alleine damit. Auf jeden Fall, dies gleich live bei mir im Interview. Da sprechen wir über die neue Platte A Bouquet of Hopes and Dreams. Aber jetzt erstmal Florence and the Machine. Shake it out.

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0: Cassia und das mit der neuen Single Love Drunk hier auf Flux FM.
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0: Molly Mugul ist eine Künstlerin aus München, die in Bristol Kunst studiert hat. Ein Album hat sie jetzt rausgebracht, zum Teil in Paris aufgenommen. Sie lebt auch in Barcelona, also ist sehr viel rumgekommen. Hat eine Zeit lang in einem umgebauten Van dann auch gelebt. Das Debütalbum heißt Bucket of Hopes and Dreams, ist vor 2 Wochen rausgekommen. Ich freue mich sehr, dass Molly jetzt bei mir im Studio steht.
2: Guten Tag.
0: Ich habe es ein bisschen falsch angesagt, also du hast ja nicht alles da in deinem Van aufgenommen, aber ich finde es spektakulär, du hast wirklich in einem Van eine Zeit lang gelebt, ne?
2: Ja, ich habe von 2019 bis 2023 in Bristol gelebt, weil ich da studiert habe und die letzte Zeit, so von Januar bis August, habe ich dann tatsächlich in einem Wohnmobil gewohnt, weil die Mietlage in England einfach zu dem Zeitpunkt nicht mehr bezahlbar war und ich nichts gefunden habe und dann war das die einzige Alternative in dem Moment und es war auf alle Fälle eine spannende Zeit, ja.
0: Also noch krasser als hier, quasi wenn man eine Wohnung sucht. Kannst du das empfehlen, in einem Wohnmobil zu leben?
2: Boah, ich glaube, es kommt gut drauf an, was man für einen Lifestyle leben möchte. Ich glaube jetzt so im Nachhinein, also es war für mich vielleicht am Anfang eine schwierige Zeit, weil ich da auch gerade durch eine Trennung gegangen bin und im Januar in England in einem Wohnmobil ist einfach nicht ideal. Es wurde dann auf alle Fälle besser, als das Wetter besser wurde. Aber jetzt zurückblickend kann ich sagen, ich bin ein großer Fan von fließendem Wasser.
0: Das kann ich sehr gut verstehen. Und du bist sehr viel ins Fitnesscenter gegangen, um da zu duschen, ne?
2: Ja, ich war dann, das war der einzige Vorteil. Ich habe dann viel Sport gemacht, weil ich irgendwo duschen musste.
0: Sehr gut.
2: Ja.
0: Deswegen, also du hast da auch Songs tatsächlich in der Zeit ganz, ganz viel geschrieben und was ich auch cool finde, deswegen heißt dein Album wahrscheinlich auch A Bucket of Hopes and Dreams. Du hast da wahrscheinlich sehr viel übers Leben auch nachgedacht.
2: Ja, auf alle Fälle. Ich glaube, es war einfach insgesamt so eine sehr prägende Zeit, wo einfach viel im Umbruch stand. So diese letzten Monate, in denen ich in Bristol gewohnt habe, ich auch mein Studium fertig gemacht habe, ich habe Kunst studiert und dann eben angefangen Musik zu machen. Und dann wusste ich aber schon auch, ich werde bald gehen und es war einfach irgendwie so viel los. Es war auf alle Fälle eine Zeit der zum Reflektieren. So.
0: Und jetzt wohnst du im wunderschönen Barcelona.
2: Mhm, ja.
0: Jetzt hast du dir richtig gegönnt, was auf jeden Fall die warme Temperatur angeht. Du hast jetzt am Mittwoch eine Listening-Session im Dussmann gespielt. Wie war das denn für dich?
2: Das war total schön. Es war vor allen Dingen sehr schön dadurch, dass viele Leute kamen, die ich kenne, die ich auch irgendwie so von sehr unterschiedlichen Teilen meines Lebens kenne. Und das war irgendwie total nett, dann so diese Leute zusammenzubringen. Aber es war auch insgesamt so einfach sehr gute Stimmung. Es war auch irgendwie interessant, weil wir so davor ein relativ langes Q&A gemacht haben, was jetzt auch nicht was ist, was ich jetzt super oft gemacht habe. Deswegen war es irgendwie spannend, so diese Zeit dann auch zu nehmen, so selber während dieses Interviews über mein eigenes Album nochmal zu reflektieren. Das war sehr cool. Das war echt eine gute Erfahrung, ja.
0: Das glaube ich. Habe ich das richtig gelesen, dass du mit Musik angefangen hast, weil dein Vater dich irrtümlich im Schulchor angemeldet hat damals? Was ist das denn für eine Geschichte?
2: Ja, die musste ich jetzt auch schon öfter erzählen, die Geschichte. Das war so, dass mein Vater quasi zur Schulanmeldung für die weiterführende Schule gegangen ist, weil meine Mutter nicht konnte. Und die Mutter von meiner besten Freundin war auch dabei. Und bei unserer Schule gab es dann so ein neues Konzept, die Chorklasse, wo man dann regelmäßig Gesangsunterricht hatte. Und quasi, es war dann Pflicht, dass man mehrmals die Woche in den Chor gegangen ist. Und diese Mutter von meiner damalig besten Freundin hat so lange auf meinen Vater eingeredet, bis er mich da auch einfach angemeldet hat. Und dann hatte ich 8 Jahre Gesangsunterricht und musste quasi meine ganze Jugend singen. Ja, was im Nachhinein, also ich meine, mir hat es mega gut getan und es war auch echt, es ist glaube ich sehr gut, in so einem jungen Alter in einer Gruppe zu singen. Ich glaube, dass das einen sehr zusammenschweißt und irgendwie, ich weiß nicht, dann hat man irgendwie, glaube ich, ein anderes Gefühl dafür, so mit Vulnerabilitäten umzugehen auf eine Art, weil Singen dann schon auch einfach teilweise echt eine sehr intime Erfahrung ist. Deswegen, das war so, dann hat meine ganze Schullaufbahn eigentlich geprägt, dieses Singen.
0: Voll gut. Dann sagen wir der Frau und dem Papa Dankeschön dafür.
2: Ja.
0: Es hat sich definitiv ausgezahlt. Wir hören uns jetzt einen Song von dir an und dann sprechen wir gleich über dein Debütalbum A Bucket of Hopes and Dreams, was jetzt heute 2 Wochen alt geworden ist. Hier ist der Song Run für euch von Molly Mugul auf Flux FM.

0: Molly Mogul hier auf 100,6 Flux FM. Das mit dem Song Run, das neue Album, das Debütalbum A Bucket of Hopes and Dreams. Das ist am 30. April rausgekommen. Das heißt, es feiert heute zweiwöchigen Geburtstag und Molly ist immer noch bei mir im Interview. Sag mal, A Bucket of Hopes and Dreams. Du willst den Menschen Hoffnung geben mit deiner Musik?
1: Auch. Ich glaube, ich will mir selber auch Hoffnung machen. Ja, ich glaube, es geht in A Bucket of Hopes and Dreams einfach sehr viel über, also was ich vorhin auch schon meinte, so diese Zeit, über die ich viel reflektiert habe und so die letzten Jahre und alles, was ich erlebt habe, es war wirklich einfach irgendwie viel und eine sehr prägende Zeit. Und vor allen Dingen auch so als aufstrebende Künstlerin, ich glaube, es gibt einfach irgendwie so viele Aspekte, bei denen ich das Gefühl habe, ich muss mir irgendwie selber Hoffnung machen und so einen Ausblick vielleicht auch schaffen und dadurch irgendwie vielleicht auch so diese ganzen Erfahrungen der letzten Jahre erstmal nochmal durchleben in diesem Album so ein bisschen, ja.
0: Aber das ist ja das Tolle an der Musik, also man hilft sich selber dabei und wenn man sie veröffentlicht, dann kann man auch noch anderen Menschen damit helfen, dass man so Teile davon dann auch fühlen kann und nachvollziehen kann. Und das ist ja das Schöne daran, dass es einen Energieaustausch gibt.
1: Ja.
0: Du wohnst mittlerweile in Barcelona, du hast ja Kunst in Bristol studiert, das heißt morgen fliegst du zurück, was steht dann erstmal für dich an?
1: Viel Tanz. Genau, das ist eigentlich das, was ich in meinem Alltag am meisten mache momentan, ist eben, also bin professionelle Tänzerin, das steht an. Und dann, ansonsten bin ich jetzt demnächst auch bald wieder in München für Theaterproben und es ist gerade so momentan viel hin und her und dann weiter Musik machen. Wir, glaube ich, fangen jetzt diesen Sommer auch an dem zweiten Album, also nicht glaube ich, ich weiß, wir fangen an, am zweiten Album zu arbeiten, hoffentlich demnächst. Auf alle Fälle den Sommer über. Das ist so der Plan für die nächsten Monate.
0: Ja, krass. Also du bist da in so vielen verschiedenen Welten, dass du jetzt dein Debütalbum rausgebracht hast, schon über die nächste Platte nachdenkst und als Tänzerin professionell unterwegs und dann machst du noch Theater. Das heißt, du bist Performance-Künstlerin.
1: Ja, schon. Also ich kam ursprünglich eben eigentlich aus der visuellen Kunst und ich habe dann irgendwie so über die letzten Jahre so immer weiter meinen Fokus geschiftet und ich glaube so, es ist mittlerweile, also es ist immer noch so in meinem Kopf, dass so die Musik sehr separat ist von den anderen Sachen. Aber ich glaube schon auch, dass ich irgendwie auf Dauer gern einen Weg finden möchte, das alles so ein bisschen zu vereinen, diese ganzen verschiedenen kreativen Aspekte, die ich in meinem Leben so habe.
0: Und bei deinen Musikvideos?
1: Voll, ja. Das ist auf alle Fälle was in Planung steht gerade. Und da möchte ich mir auch ein bisschen Zeit nehmen und mir gut überlegte Konzepte ausdenken. So.
0: Ja. Was ich auch cool finde, du hast das Flinter geführte Kollektiv Dirty Spread gegründet. Mhm. Wie kam es dazu?
1: Ja, es war, also als ich noch in Bristol gelebt habe, es war ja dann auch Covid und ich habe dann zu dem Zeitpunkt mit meinen vier besten FreundInnen in einem Haus zusammen gelebt und wir haben alle kreative Studiengänge gemacht oder verschiedene Arten von Kunst und wir haben uns dann irgendwann zusammengesetzt und waren so, hey, wir müssen irgendwas zusammen machen. Und da ist es dann dieses Kollektiv daraus entstanden. Wir haben dann, nachdem die Pandemie irgendwann dann vorbei war, haben wir angefangen, Non-Profit-Events zu veranstalten, sowohl visuelle Kunst fokussiert als auch Musik und vor allen Dingen eben auch in dieser queeren Underground-Szene in Bristol, uns mit vielen anderen Event-Promoters und

0: diese Musikszene in Bristol mitzuerleben, war auch für das Album wichtig. Ich habe auch davor eine EP released noch, die war, die hieß Molly Mogul einfach, wo ich auch mit einer Künstlerin aus Bristol viel zusammengearbeitet habe, Biped. Und ich glaube schon auch, dass das auf eine Art so einfach auf länger führende Sicht irgendwie meinen Sound geprägt hat, auch wenn ich jetzt mittlerweile vielleicht in einem Schritt in meinem Leben bin, wo ich eigentlich mit dieser Zeit in Bristol gar nicht mehr so viel verbinde. Aber ich glaube, dass einfach alles, was man erlebt und irgendwie durchmacht, einen prägt.
1: Voll.
0: Ja.
1: Also wenn Menschen sagen, oh, die Molly, die hatte ich noch nicht auf dem Schirm und die hören jetzt deine Musik, die richtig gut geworden ist, dann kann man dich natürlich auch kontaktieren über deine Socials,
0: ja,
1: und dich vielleicht für das eine oder andere Festival buchen,
0: ja,
1: diesen Sommer.
0: Auf alle Fälle, das wäre mega. Mir macht Live-Spielen so unfassbar viel Spaß. Wir hatten jetzt auch ein Konzert am 1. Mai, also direkt am Tag nach dem Album-Release, eben für dieses Album so eine Release-Party gemacht mit Tänzerinnen. Ich hatte 9 Tänzerinnen auf der Bühne und
1: mega.
0: Es war irgendwie so eine schöne Show und auf sowas hätte ich echt unfassbar Lust, sowas öfter zu machen. Deswegen auf alle Fälle.
1: Ey, ich drück dir die Daumen und dass du deine 3 Leidenschaften noch mehr miteinander verbinden kannst in Zukunft. Hören uns noch einen Song von dir an. Wie gesagt, heute vor 2 Wochen ist das Debütalbum rausgekommen. A Bucket of Hopes and Dreams. Molly Mogul hören wir uns an mit All You Can Eat hier von 100,6 Flux FM.

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0: Ich meine, wird das zu intensiv?
1: Unoptimiert und das von Bernd Begemann zusammen mit Die Befreiung. Ihr Lieben, ihr habt das bestimmt auf dem Schirm. Falls nicht, nochmal die Erinnerung. Jetzt am Wochenende steigt der Eurovision Song Contest und es ist sogar eine Jubiläumsausgabe. Zum 70. Mal findet der ESC statt. Und das ist Grund genug, dass mein Kollege Matti Geier einen kleinen Rückblick für euch macht auf 70 Jahre Pop und Politics. Das gibt's in der nächsten Stunde bei uns auf Flux FM. Jetzt Musik von Santi Gold, Desperate Youth.

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2: Mit Ralf Gulke. Bundeskanzler Merz hat erneut Kritik am Zustand der USA geäußert. Auf dem Deutschen Katholikentag in Würzburg reagierte er auf Fragen junger Menschen auf die Lage in den USA.
3: Ich bin ein großer Bewunderer Amerikas. Meine Bewunderung nimmt im Augenblick nicht zu. Aber ich würde meinen Kindern heute nicht empfehlen, in die USA zu gehen, dort ausgebildet zu werden und dort zu arbeiten. Einfach weil sich dort plötzlich ein gesellschaftliches Klima entwickelt hat.
2: Merz hatte sich zuletzt mehrfach von den USA und insbesondere der Politik von Präsident Trump distanziert. Trump reagierte erbost. Anfang Mai kündigte er den Rückzug tausender US-Soldaten aus Deutschland an. Russland hat nach eigenen Angaben einen Großangriff mit ukrainischen Drohnen abgewehrt. In der Nacht habe die Luftabwehr rund 350 unbemannte Flugobjekte abgefangen und zerstört, erklärte das Verteidigungsministerium in Moskau. Gestern waren bei einem russischen Großangriff auf die ukrainische Hauptstadt Kiew mindestens 24 Zivilisten getötet worden. Am Flughafen Helsinki ist am Morgen der Betrieb für mehrere Stunden unterbrochen worden. Von 4 bis 7 Uhr waren alle Starts und Landungen wegen einer Drohnenwarnung ausgesetzt. Es kann den ganzen Tag zu Verspätungen kommen, so ein Sprecher des Flughafens in der finnischen Hauptstadt. Nähere Angaben zur Herkunft der Drohne oder das genaue Geschehen gibt es nicht. Die Berliner Bürgerämter haben erstmals ihr Ziel erreicht, dass jede Person, die binnen 14 Tagen einen Termin buchen wollte, auch einen Termin bekommen hat. Häufig hätten die Bürgerinnen und Bürger auch kurzfristigere Termine in den Bürgerämtern erhalten, oft bereits am gleichen oder am nächsten Tag, teilte der Senat mit. Hinter dem Ergebnis steckt ein Programm, das der Senat 2022 unter dem Namen 14-Tage-Ziel gestartet hat. Vor der dänischen Küste ist ein toter Buckelwal angespült worden. Ob es sich um den Wal handelt, der wochenlang vor der Insel Pöhl lag, ist noch unklar. Die dänische Umweltbehörde teilte mit, dass der Buckelwal im Laufe des Tages untersucht wird. In Dänemark stranden häufiger Wale als in Deutschland. Allein im Februar waren es 6 Pottwalmännchen, die an der dänischen Küste starben. Soweit das Neueste aus der Flux FM Nachrichtenredaktion. Das Wetter. Heute bilden sich im Tagesverlauf wieder zahlreiche Quellwolken, die auch mal einzelne Schauer oder Gewitter bringen können. Dazu maximal 16 Grad. Morgen zeigt sich nach Auflösung vereinzelter Nebelfelder erst oft die Sonne, später dann wieder Quellwolken und vereinzelte Schauer. Am Sonntag kaum Änderung, allmählich milder.
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4: Schönen guten Tag, mein Name ist Wenke Fiedler. Wir haben heute Release Friday. Ganz viele tolle neue Platten sind heute veröffentlicht worden. Wir nehmen gleich noch eine bisschen genauer unter die Lupe, aber erstmal gibt's für euch Sam Fender, People Watching.

0: Keshawara hier mit Gio und Creators of Rain hier auf 100,6 Flux FM.
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0: Jetzt gibt's direkt mal einen schönen Einblick auf das Flux FM Album der Woche nächste Woche. Und zwar Dua Saleh of Worth and Wires, das neue Werk der US-sudanischen nicht-binären Künstlerperson aus Los Angeles. Das Album, das wurde von Billy Lemons produziert. Der hat unter anderem für Caesar schon gearbeitet und hat namenhafte Gäste wie Bon Iver mit drauf. Also Bon Iver ist mehrfach auf der neuen Platte dann auch drauf zu finden. Herzstück der Platte ist die Zusammenarbeit eben mit Justin Vernon aka Bon Iver. Die Singles Flood und Glow, die entstanden in einem sehr engen Austausch und klingen fast so, als hätten die beiden eine Band zusammen gegründet. Klanglich ist es ein ziemlich mutiger Mix. Dua Saleh, er dekonstruiert Indie, R&B und Elektropop und verwebt diese Stile mit sudanesischer Folklore, ja, UK Dance und auch noch Bailey Dance. Thematisch ist das Album hochaktuell und dringlich. Es reflektiert den möglichen Kollaps moderner Gesellschaften, ökologische Erschöpfung und auch den verheerenden Konflikt in Dua Salehs Heimat Sudan. Trotz der schweren Themen wie Trauer und Zerstörung ist das Album ein Plädoyer für Erneuerung, Liebe und auch Verletzlichkeit. Seinem breiten Publikum wurde Dua Saleh nicht nur durch die Musik, sondern auch durch die Rolle in der tollen Netflix-Serie Sex Education bekannt. Wir hören uns jetzt einen Song an. Ich meine, ich habe ja jetzt schon ein bisschen vorgeschwärmt, ne? Bon Iver muss natürlich jetzt auch her. Mit Dua Saleh ist der Song Speed Up. The way she left me in the mood.

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Thundercat mit Upside Down hier auf 100,6 Flux FM. Ich bringe euch gleich zum Tanzen, aber vorher nochmal der kleine Service-Hinweis, dass wir in 8 Minuten nochmal 70 Jahre Geschichte ESC mit euch auseinanderklamüsern, weil jetzt am Wochenende findet ja der ESC wieder statt und es ist halt ein Jubiläumsgeburtstag. 70 Jahre ist richtig krass. Also was da schon alles passiert ist an spannenden, ja, Musikentdeckungen über die Jahre, das ist gleich unser Thema auf Flux FM und ich habe es versprochen, ich bringe euch zum Tanzen. Hier sind Jamiroquai, Virtual Insanity.

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0: Die neue Single von Arlo Parks hier auf 100,6 Flux FM. Get Go! Wir tauchen ein in die Welt vom ESC.
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0: Jetzt am Wochenende steigt der Eurovision Song Contest wieder und es ist eine Jubiläumsausgabe. Zum 70. Mal werden die 12 Points vergeben und in diesem Jahr mal wieder so politisch wie lange nicht mehr. Spanien, Island, Irland, Slowenien und die Niederlande boykottieren den ESC, weil sie gegen die Teilnahme Israels sind. Teilweise werden stattdessen Filme über Palästina gezeigt. Eigentlich heißt es seitens der OrganisatorInnen ja, der ESC ist ein unpolitisches Event. Dass das aber noch nie so ganz gestimmt hat, das zeigt euch jetzt mein Kollege FluxFM-Redakteur Matti Geier mit einem kleinen Rückblick auf 70 Jahre Pop and Politics.
2: 1956, Lugano, Schweiz. Die Idee ist eigentlich ganz schön. Nach dem Zweiten Weltkrieg soll Europa wieder zusammenfinden. Musik statt Panzer, Schlager statt Schützengräben. Die Europäische Rundfunkunion denkt sich, lasst uns ein TV-Format machen, das Länder verbindet. Von Anfang an also ein politisches Ziel. 1968 dann, der Brite Cliff Richard, den kennt ihr vielleicht, ist heißer Favorit auf den Sieg. Dann kommen die letzten Stimmen aus Jugoslawien. Und Spanien gewinnt mit einem Punkt Vorsprung. Später behauptet eine Doku, das Franco-Regime habe beim Sieg etwas nachgeholfen. Eine diktatorische Image-Aufpolierung durch Schlagerpunkte. Cliff Richard will daraufhin noch rückwirkend zum Sieger erklärt werden, doch daraus wird nichts. Zumal im spanischen Siegersong 128 Mal La gesungen wird. Wenn das kein verdienter Sieg ist. 1974 schickt Portugal ein Liebeslied ins Rennen und landet auf dem letzten Platz. Aber während Europa noch zu Waterloo von ABBA tanzt, planen portugiesische Offiziere den Umsturz der Diktatur. Ihr Geheimcode? Der portugiesische ESC-Song. Sobald der läuft, startet die Revolution. Panzer rollen, Menschen strömen auf die Straßen und Soldaten stecken sich Nelken in die Gewehre. Das Ergebnis? Diktatur weg, Demokratie da. Nennt sich Nelkenrevolution, könnte aber auch Eurovision-Revolution heißen. 1978 gewinnt Israel. Aber auch damals schon boykottieren das einige Staaten. Denn der ESC wird da noch in arabischen Ländern übertragen. Einige zeigen den israelischen Song einfach nicht. Und als Israel gewinnt, wird das Programm beendet und kurzerhand behauptet, Belgien hat gewonnen. Seitdem gilt die Regel, entweder alle Titel werden übertragen oder gar nichts. 1993 sind wir mitten im Jugoslawienkrieg. Sarajevo wird belagert, es fallen Schüsse, herrscht Hunger und Krieg. Trotzdem schafft es Bosnien-Herzegowina zum ESC. Der Sänger muss über Berge fliehen, unter Beschuss, frierend, halb barfuß, um es irgendwie zum Contest nach Irland zu schaffen. Für den Sieg reicht es zwar nicht, aber für das kleine Land ist es eine unglaublich wichtige Message, endlich gehört zu werden. 2009 will Georgien einen Song schicken, der auf den ersten Blick unpolitisch zu sein scheint. We Don't Wanna Put In. Hört man ihn sich aber genauer an, merkt man schnell, hier wird ein bestimmter russischer Präsident besungen. Ganz klar, das ist Kritik an Wladimir Putin. Der Text soll geändert werden, Georgien sagt nö und verzichtet lieber komplett auf die Teilnahme. In Ungarn und der Türkei wird der Contest inzwischen gar nicht mehr gezeigt. Inoffiziell, weil er zu queer ist. Immer wieder sprengt der ESC Gendergrenzen. Dana International, Conchita Wurst, Nemo. Das ist zu Beginn noch ganz anders. 1957 ist der größte Skandal ein 11-sekündiger Kuss im dänischen Beitrag. Wie gut, dass die MacherInnen damals noch nicht wussten, was der Contest mal für ein Spektakel werden wird.
0: Vielen Dank, Matti. So viel also zu der ESC sei unpolitisch. Morgen 21 Uhr im Ersten dann der 70. Eurovision Song Contest. Heiße Favoriten auf den Sieg in diesem Jahr übrigens Finnland, wenn man den Wettbüros glauben darf. Und wir hören uns jetzt auch einen Beitrag aus diesem Jahr an. Und zwar gehen wir rüber in die Schweiz. Veronika Fusaro und das mit dem Song Alice.

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0: Ein sehr tanzbarer Song für den Weltuntergang. La fin du monde von Sam Sauvage hier auf 100,6 Flux FM.
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0: Liv Solveig war ja vor kurzem erst bei uns im Interview. Die hat nämlich jetzt ein neues Album rausgebracht. Heißt Everything I Didn't Say, kam am 24. April raus. 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

Daniel Merriweather und das mit Change hier auf 100,6. 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
2: Mit Ralf Gulke. Bundeskanzler Merz hat erneut Kritik am Zustand der USA geübt. Auf dem Deutschen Katholikentag in Würzburg sagte er, er würde seinen Kindern derzeit von einer Ausbildung oder vom Arbeiten in den USA abraten. Grund sei das gesellschaftliche Klima, das sich dort plötzlich entwickelt habe.
3: Ich muss noch mehr erklären. Meine feste Überzeugung ist, es gibt wenige Länder auf der Welt, die so großartige Chancen haben, auch und gerade für junge Menschen wie Deutschland.
2: Der erklärte Transatlantiker Merz hatte sich zuletzt mehrfach von den USA und besonders von der Politik von Präsident Trump distanziert. Trump kündigte im Gegenzug den Abzug tausender US-Soldaten aus Deutschland an. Russland hat nach eigenen Angaben einen Großangriff mit ukrainischen Drohnen abgewehrt. In der Nacht habe die Luftabwehr rund 350 unbemannte Flugobjekte abgefangen und zerstört, erklärte das Verteidigungsministerium in Moskau. Gestern waren bei einem russischen Großangriff auf die ukrainische Hauptstadt Kiew mindestens 24 Zivilisten getötet worden. Am Flughafen Helsinki ist am Morgen der Betrieb für mehrere Stunden unterbrochen worden. Von 4 bis 7 Uhr waren alle Starts und Landungen wegen einer Drohnenwarnung ausgesetzt. Es kann den ganzen Tag zu Verspätungen kommen, so ein Sprecher des Flughafens in der finnischen Hauptstadt. Nähere Angaben zur Herkunft der Drohne oder das genaue Geschehen gibt es nicht. Die Berliner Bürgerämter haben erstmals ihr Ziel erreicht, dass jede Person, die binnen 14 Tagen einen Termin buchen wollte, auch einen Termin bekommen hat. Häufig hätten die Bürgerinnen und Bürger auch kurzfristigere Termine in den Bürgerämtern erhalten, oft bereits am gleichen oder am nächsten Tag, teilte der Senat mit. Hinter dem Ergebnis steckt ein Programm, das der Senat 2022 unter dem Namen 14-Tage-Ziel gestartet hat. Das Bundesamt für Verfassungsschutz hat die planmäßige Beobachtung der Scientology-Organisation eingestellt. Die Organisation habe in den letzten Jahren an Bedeutung verloren, teilte die Behörde mit. Damit entfalle auch die gesonderte Ausweisung von Scientology im jährlichen Verfassungsschutzbericht. Der Verfassungsschutz fokussiert sich verstärkt auf die Bereiche Spionage, Sabotage und Terrorismus. Soweit das Neueste aus der Flux FM Nachrichtenredaktion. Das Wetter. Heute bilden sich im Tagesverlauf wieder zahlreiche Quellwolken, die auch mal einzelne Schauer oder Gewitter bringen können. Dazu maximal 16 Grad. Morgen zeigt sich nach Auflösung vereinzelter Nebelfelder erst oft die Sonne, später dann wieder Quellwolken und vereinzelte Schauer. Am Sonntag kaum Änderung, allmählich milder.
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4: Schönen guten Tag, mein Name ist Wenke Fiedler. Ihr Lieben, wenn ihr am Sonntag in die Uber-Arena möchtet für die Playoffs, wo Alba Berlin natürlich auch mit dabei sein wird, dann könnt ihr gleich Gästelistenplätze gewinnen. Wie? Das verrate ich in ein paar Minuten.

Code und das von Softloft. Ganz neue Musik hier auf 100,6. 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Ich drücke die Däumchen.

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Teil von mir und das von Lotte hier auf 100,6 Flux FM am Sonntag. Da ist Internationaler Museumstag. Da gibt es in Berlin so einiges zu sehen. Ja, Details darüber und ein paar Tipps gibt's gleich um 5:30 hier auf Flux FM.

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0: Easy to Love. Jordan Rakai mit Tom McFarland hier auf Flux FM.
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0: Kurz mal abtauchen in die Geschichte, in die Welt der Kunst und der Technik. Dann haltet euch den Sonntag frei, denn da findet der Internationale Museumstag statt. Was da ist und was es in Berlin zu sehen gibt, das weiß Nele Marie Dietz.
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3: Wer immer noch glaubt, dass Museen stille Räume voller alter Dinge sind, liegt falsch. Vielmehr sind sie Orte, an denen Geschichten lebendig werden, wo Vergangenheit auf Gegenwart trifft und wo Zukunftsideen reifen. Zum Internationalen Museumstag machen Museen auf ihren Beitrag zu unserem kulturellen und gesellschaftlichen Verständnis aufmerksam. Allein in Deutschland öffnen am Sonntag 6500 Museen ihre Türen für zahlreiche BesucherInnen. Und auch in Berlin gibt es viel zu sehen. Unter den Straßen Berlins entdeckt ihr zum Beispiel eine ganz andere Welt. Das Unterweltenmuseum zeigt mit der Ausstellung Hitlers Pläne für Berlin die ideologischen Visionen der NS-Zeit in originaler Untergrundkulisse. Im Futurium erlebt ihr Zukunftsforschung ganz neu. Dort geht ihr auf eine interaktive Escape Rally rund um einen mysteriösen Wissenschaftsfall. Aber auch die neue Synagoge, das Musikinstrumentemuseum, der Tränenpalast, das Mitte-Museum und das Museum für Naturkunde sind dabei und bieten extra Veranstaltungen für den Tag an. Der Eintritt ist in der Regel kostenlos. Los geht's von 10 Uhr an.
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0: Danke, Nele. Da gibt es viel zu entdecken. Vielleicht besucht ihr die eine oder andere Ausstellung. Auf der Webseite des Museumportals Berlin findet ihr nochmal die komplette Programmübersicht.

0: Little Jackie und das mit The Stoop hier auf 100,6 Flux FM.
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0: Seit heute auch offiziell draußen. Das 8. Studioalbum von Kevin Morby heißt Little Wide Open. Es ist in New York aufgenommen worden letztes Jahr und das Album, das bildet den Abschluss einer losen Trilogie über den amerikanischen mittleren Westen. Ja, Album Nummer 1 war dann der Sundowner, kam 2020 raus. This is Photograph 2022 und jetzt 4 Jahre später Little Wide Open. Seit heute offiziell draußen. Auch auf dieser neuen Platte ist Bon Iver aka Justin Vernon drauf zu hören, in einem tollen Feature. Das Coole ist, inhaltlich markiert das Album eben einen Wendepunkt weg von der reinen Nostalgie hin zur Akzeptanz, dass die Zeit unaufhaltsam fließt. Morby beschreibt es so, dass es nun nicht mehr gegen die Zeit angekämpft wird, sondern als Beifahrer auf ihr reitet. Der Titel, der bezieht sich auf das Lebensgefühl im Mittleren Westen, also Little Wide Open, die Weite des Himmels gepaart mit der Isolation kleiner Leben. Im Juli kommt Kevin Morby dann auch für ein paar Termine nach Deutschland. Im Moment ist aber kein Berlin-Konzert geplant, aber in Köln und München kann man Morby dann live sehen. Wir hören uns jetzt einen Song an aus dieser neuen Platte und wenn ihr möchtet, ihr könnt das neue Album in Form von Vinyl gewinnen. Die Verlose findet ihr auf fluxfm.de/win. Da müsst ihr dann einfach nur Kevin Morby eingeben. Ich drücke ganz fest die Däumchen und wir hören uns einen Song an, der heißt I Ride Passenger.

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Deathcap for Cutie, Soulmates Body hier von der Tacoma 6. Flux FM. Ja, ist komisch. Ich habe auch den ganzen Tag schon das Gefühl, es wäre Montag, aber durch den Feiertag sind einige von uns durcheinander. Schon wieder Freitag. Also, ich wünsche euch erstmal ein schönes Wochenende. Meine lieber Kollege Matti Weck wird jetzt den elektronischen Abend hier ab 18 Uhr übernehmen. Ich bin morgen ab 14 Uhr wieder am Start, am Samstag, und wünsche euch bis dahin schon mal ein schönes Wochenende. Ciao, tschüss. Mein Name ist Wenke Fiedler.

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2: Mit Ralf Gulke. Bundeskanzler Merz hat erneut Kritik am Zustand der USA geäußert. Auf dem Deutschen Katholikentag in Würzburg reagierte er auf Fragen junger Menschen auf die Lage in den USA.
3: Ich bin ein großer Bewunderer Amerikas. Meine Bewunderung nimmt im Augenblick nicht zu. Aber ich würde meinen Kindern heute nicht empfehlen, in die USA zu gehen, dort ausgebildet zu werden und dort zu arbeiten. Einfach weil sich dort plötzlich ein gesellschaftliches Klima entwickelt hat.
2: Merz hatte sich zuletzt mehrfach von den USA und insbesondere der Politik von Präsident Trump distanziert. Trump reagierte erbost. Anfang Mai kündigte er den Rückzug tausender US-Soldaten aus Deutschland an. Russland hat nach eigenen Angaben einen Großangriff mit ukrainischen Drohnen abgewehrt. In der Nacht habe die Luftabwehr rund 350 unbemannte Flugobjekte abgefangen und zerstört, erklärte das Verteidigungsministerium in Moskau. Gestern waren bei einem russischen Großangriff auf die ukrainische Hauptstadt Kiew mindestens 24 Zivilisten getötet worden. Die Berliner Bürgerämter haben erstmals ihr Ziel erreicht, dass jede Person, die binnen 14 Tagen einen Termin buchen wollte, auch einen Termin bekommen hat. Häufig hätten die Bürgerinnen und Bürger auch kurzfristigere Termine in den Bürgerämtern erhalten, oft bereits am gleichen oder am nächsten Tag, teilte der Senat mit. Hinter dem Ergebnis steckt ein Programm, das der Senat 2022 unter dem Namen 14-Tage-Ziel gestartet hat. CDU-Vize Laumann ruft seine eigene Partei zu mehr Kompromissbereitschaft auf. Laumann, der auch Arbeitsminister in Nordrhein-Westfalen ist, sagte der Zeit, die Reformen würden nur dann funktionieren, wenn alle drei Parteien auch bittere Pillen schlucken. Er kritisierte zudem fehlende Empathie in der Reformdiskussion. Wenn man sage, alle müssten mehr arbeiten oder wenn man von Lifestyle-Teilzeit spricht, dann gäbe es zwar Beifall in manchen CDU-Sälen, so Laumann, aber viele Menschen könnten das nicht nachvollziehen. Das Bundesamt für Verfassungsschutz hat die planmäßige Beobachtung der Scientology-Organisation eingestellt. Die Organisation habe in den letzten Jahren an Bedeutung verloren, teilte die Behörde mit. Damit entfalle auch die gesonderte Ausweisung von Scientology im jährlichen Verfassungsschutzbericht. Der Verfassungsschutz fokussiert sich verstärkt auf die Bereiche Spionage, Sabotage und Terrorismus. Soweit das Neueste aus der Flux FM Nachrichtenredaktion. Das Wetter. Heute bilden sich im Tagesverlauf wieder zahlreiche Quellwolken, die auch mal einzelne Schauer oder Gewitter bringen können. Dazu maximal 16 Grad. Morgen zeigt sich nach Auflösung vereinzelter Nebelfelder erst oft die Sonne, später dann wieder Quellwolken und vereinzelte Schauer. Am Sonntag kaum Änderung, allmählich milder.
1: 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Is it
4: enough? Bei manchen ist ja heute den ganzen Tag schon Feierabend, ne? Bei diesen Schlaubergern, die sich einen Brückentag organisiert haben. Ja, feiern wir doch das XXL-Wochenende mit guter Musik. Und die habe ich hier rausgesucht für euch. Ich bin Matti Weck. Schönen Abend.

Vielleicht habt ihr schon mal was vom Künstler Holly Nord gehört. Der ist ein toller Live-Act und wird in diesem Jahr auch beim Buch der Träumer Festival am 14. August am Helene-See dabei sein. Vorher spielt er noch beim Hafensommer in Würzburg und in Dresden zum Beispiel am 30. Mai im Objekt Klein A. Aber Holly Nord kommt nicht mit leeren Händen zu euch, sage ich, und fährt auch nicht mit ohne Musik aufs Festivals. Nein, es gibt eine EP, die hat er in der Pipeline. Die wird Anfang Juni rauskommen und er schreibt mir auch immer so lieb und nett und da freue ich mich dann auch immer drüber und sage ihm dann, natürlich spiele ich auch alle deine Singles von deiner neuen EP, die am 2.6. rauskommt. So auch hier dieser kleine Vorbote, nämlich das Stück Elysium von Holly Nord.

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Satin Jackets mit Control. S.G. Lewis, das ist ein britischer Musikproduzent, Sänger, Songwriter. Ja, und so, sein echter Name ist Sam Lewis. Gut, okay. Vor allem ist er durch so seine Mixe bekannt geworden, wo er so Disco, Funk, House und Pop mischt. Und er ist auch jemand, der gerne mit anderen zusammenarbeitet und hat es jetzt getan mit einem Weltstar. Ja, mit Adam Port von Keine Musik. Rausgekommen ist das Stückchen Be The One. Und das ist vielleicht so der Anwärter auch schon wieder so für, ja, ja, die ein oder andere Dachterrasse mit Sundowner oder Afro-House-Party. Gut, er arbeitet auch gerne zusammen mit Künstlern wie Dua Lipa oder Nelly Furtado, Channel Tress und viele kennen natürlich seine Tracks. Und wir werden von S.G. Lewis heute auch noch ein ganzes Set hören, da hat mich gerade die neueste Keine Musik-Radio-Show zusammengetragen und die wird es dann hier ab 20 Uhr geben. Jetzt aber erstmal Adam Port featuring S.G. Lewis und Be The One. Mal schauen, ob es ein Sommerhit 2026 wird.

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Anish Kumar mit The Heart Wants a Heart. Ja, jedes Herzchen will ein Herzchen haben. Da hat er wirklich recht, der alte Inder. 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

Bing, Konfettikanone, Daphne war das hier mit Waiting So Long. Vor 45 Jahren haben Kraftwerk ihr Album Computer World veröffentlicht. Schon damals ging es so um Computer, um Technologie und darum, ja, wie sie unser Leben verändern. Also aktueller denn je. Und Songs wie Computer Love oder auch Pocket Calculator, die wirken ja wirklich fast schon wie so eine Vorhersage für die digitale Welt, in der wir ja jetzt leben. Besonders krass, das ganze Album wurde damals noch komplett ohne Computer produziert. Wir hören rein in Computerliebe. Happy Birthday, Kraftwerk. Und euer Album Computer World.

Eine Melodie, die sich in den letzten 45 Jahren in unser Gehirn eingebrannt hat. Kraftwerk, Computerliebe von ihrem vor 45 Jahren im Frühjahr erschienenen Album. Wir machen einfach weiter mit, denke ich mal, jetzt mal ein bisschen aktuellerer Musik. Obwohl die andere ist ja zeitlos. Fidel legt auf mit Gentle Dance. Euch einen sehr, sehr schönen Freitagabend.

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1: Um 7. Im Studio Mia Hin. Schönen guten Abend. Bundeskanzler Friedrich Merz übt Selbstkritik. Er gibt zu, dass er die Menschen in Deutschland mit seiner Politik nicht richtig erreicht. Philipp Rösler berichtet.
2: Beim Katholikentag in Würzburg hat Merz offen über seine Schwächen gesprochen. Er fragt sich selbst, warum es ihm nicht gelingt, die Leute zu überzeugen und emotional mitzunehmen. Seine Kommunikation müsse er verbessern, so der Kanzler. Zum Dauerstreit in der schwarz-roten Koalition sagt Merz, Streit gehöre zur Demokratie. Aktuell werde aber zu viel gestritten und zu wenig erreicht. Union und SPD müssten beweisen, dass sie Probleme lösen können.
1: Nach dem Zoff in letzter Zeit haben Kanzler Merz und US-Präsident Trump wieder miteinander telefoniert. Thema war der Iran-Krieg. Wie Merz mitteilte, sind sich beide einig, dass der Iran zurück an den Verhandlungstisch kommen und die Schifffahrtsroute, die Straße von Hormuz, wieder öffnen soll. Wucherpreise für weiterverkaufte Konzerttickets sollen bald Geschichte sein. Justizministerin Hubich hat der Bild-Zeitung gesagt, dass ihr Haus an strengeren Regeln arbeitet. Mehr von Anna Löwer.
3: Abzocker kaufen immer wieder massenweise Tickets für Konzerte oder Fußballspiele, die dann auf dem Zweitmarkt landen und teilweise für das Dreifache des Originalpreises angeboten werden. Manchmal soll man sogar noch mehr abdrücken. Dagegen wehren sich die Künstler. Einen entsprechenden offenen Brief an Hubich haben unter anderem die Ärzte, die Toten Hosen und Annette Louisan unterschrieben. Schwarz-Rot hatte im Koalitionsvertrag Maßnahmen gegen Ticketwucher angekündigt.
1: Wolfgang Kubicki wird wohl neuer FDP-Chef. Sein Konkurrent Henning Höhne aus NRW will beim Parteitag Ende des Monats nun doch nicht für den Vorsitz kandidieren. Die FDP war letztes Jahr aus dem Bundestag und zwei Landtagen geflogen. Daraufhin hatte der bisherige FDP-Chef Christian Dürr hingeschmissen. Der Buckelwal, der mehrmals vor der deutschen Ostseeküste gestrandet war, ist vermutlich tot. Bei der dänischen Insel Anholt ist ein toter Wal entdeckt worden. Dabei handelt es sich wohl um dasselbe Tier. Experten nehmen jetzt DNA-Proben. Ergebnisse gibt's wohl frühestens nächste Woche.
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5: Mit Matti Beck im Studio. Habt ein schönes Wochenende. Ja, ist ja irgendwie, also für schlaue Menschen ja von Donnerstag bis Montag, ne, so ungefähr eingeplant. Ich bin ja nicht schlau, ich arbeite beim Radio. Radio kennt keinen Feiertag. Also, Augen auf bei der Berufswahl.

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Heute kann man ja mal es wagen, in die Panoramabar zu gehen. Heute alles ein bisschen unaufgeregter als jetzt am Samstag auf Sonntag im Berghain. Aber trotzdem repräsentiert sich da heute ein tolles Label, nämlich 803 Crystal Grooves. Ja, und das ist doch ein Label von Sinti, genau, der mittlerweile gekrönten Königin des Haus aus Berlin. Sie hält Hof, lädt sich tolle Leute da ein, dazu Charista zum Beispiel, Samuel Deep, aber auch The Trip, das Projekt von Max van Dijk und Oliver Hayem. Und da geht's wirklich um Hausmusik der Extraklasse. Sinti, fleißig wie ein Bienchen, hat hier auch schon wieder einen neuen Track am Start, den ich gerade jetzt hier frisch ins Programm geliefert habe. Und der heißt You Gotta Believe. Also, ab 23 Uhr oder 23.59 Uhr, wann machen die ja nicht auf? Genau, 22 Uhr sogar schon. Ins Berghain, beziehungsweise in die Panoramabar, die hat ja heute offen. Für die große Sinti.

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Ihr wollt elektronische Musik nicht nur am Abend, sondern auch mal vielleicht dienstags mittags oder donnerstags morgens? Ja, gar kein Problem. Nehmt uns doch mit als Club-Sandwich, immer gut zu haben. Und zwar in der Flux-Music-App findet ihr uns als Channel oder direkt auf fluxfm.de. Genau, da steht dann Club-Sandwich draufdrücken. Und da läuft dann zum Beispiel so eine Musik wie diese hier. Rudimental mit Love You More.

Der italienische Produzent Muso Meci mit Thinking About You, und der produziert auch viele, viele andere. Also er hat es wirklich, wirklich, wirklich drauf. Toller Typ, macht das schon seit vielen, vielen Jahren. Dear Jade, die ist eine französisch-chilenische DJ-Produzentin, kommt so ein bisschen aus dem Bereich Melodic Techno, hat jetzt wirklich tolle Veröffentlichungen draußen, und wir hören mal eine rein, die erst noch kommt. Ja, ganz vorne mit dabei, schneller als ein Streaming-Anbieter und Co. Ja, ja, unreleased music on your favorite radio, nämlich Dear Jade mit dem Space Dance, zunächst zu finden auf dem Label Get Physical.

Eine Techno-Party im historischen Villanow-Palast in Warschau, da wo die, glaube ich, polnischen Könige gewohnt haben, der sorgt aktuell für Diskussionen. Und zwar tausende Menschen, die haben am letzten Wochenende gefeiert auf so einem Gelände der barocken Schlossanlage und danach machten dann auch Bilder von Müll und ja auch beschädigten Rasenflächen in sozialen Medien die Runde. Es gab aber noch Beschwerden über Lärm und natürlich um die Sorge um die Natur und die Tiere in der Umgebung. Natürlich hat man sich schnell gefragt, wer hat denn dieses Event überhaupt an so einem historischen Ort genehmigt? Und die Behörden sagen, nö, alles war offiziell erlaubt. Und an dem historischen Gebäude selbst ist ja auch kein Schaden festgestellt worden. Ja, also das Museum zeigt Kritik, Verständnis, ja, aber entschuldigte sich auch bei den Anwohnern und Besuchern, die sich gestört gefühlt haben. Ja, und jetzt bitte wieder Rasen pflanzen, säen. Euch einen feinen Abend. Es muss ja nicht gleich ein Schloss-Rave sein. Habt einfach einen guten Abend hier bei Flux FM.

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2: Wir wärmen uns hier noch ein bisschen auf fürs Club Sandwich, was ja in der Stunde anfängt. Und ich habe mir gedacht, ein schönes Set können wir jetzt hören. Es ist ja kein Set, sondern ein Podcast aus der Serie Keine Musik, Radio Show. Ja, dem Label von Rampa & Me und Adam Port. Und ich habe ja schon seit einigen Jahren eine wirklich sehr, sehr formidable Podcast-Serie. Und die neueste oder eine der neuesten für Mai kommt von S.G. Lewis, der auch schon zum Beispiel mit Dua Lipa und London Grammar zusammengearbeitet hat. Also jemand, der Hausmusik gerne mag. Disco, elektronische Sounds, aber auch Pop nicht verachtet. Eine Stunde lang gibt es jetzt sein Set und wenn euch das gefällt, könnt ihr das gerne nachhören auf soundcloud.com/keine Musik. Viel Spaß mit S.G. Lewis.

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1: Ihr seid mittendrin im elektronischen Abend auf Flux FM, aber auch im Set von S.G. Lewis. Der Künstler aus Großbritannien hat auch gerade mit Adam Port von Keine Musik ein neues Stück veröffentlicht. Mal sehen, ob das ein neuer Sommerhit wird. Aber auch zur Feier eben dieses Releases auf Keine Musik hat S.G. Lewis gesagt, ich mache euch auch noch eine schöne Radioshow. Und deshalb jetzt hier die neueste Keine Musik Radioshow, selected und zusammengemischt von S.G. Lewis. Habt einen schönen Freitagabend.

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1: Seit Jahren gibt es schon die wunderbare Keine Musik Radio Show, ein Podcast eben vom Berliner Kultlabel. Und da sind wirklich viele, viele tolle Menschen bis jetzt dabei gewesen. Gut, die drei, die keine Musik betreiben, kennen ja auch viele. Und mit S.G. Lewis arbeitet sogar Adam Port gerne mal zusammen. Einen neuen Track haben die beiden veröffentlicht. Und S.G. Lewis hat jetzt auch für Keine Musik einen neuen Podcast gemacht, den wir jetzt auch noch bis 21 Uhr hören. Könnt ihr gerne nachhören und noch weitere Podcasts entdecken auf soundcloud.com/keine Musik. Also einen feinen Abend und auf viel, viel Spaß gleich noch mit dem Club Sandwich und der Jola. Ich wünsche euch ein tolles Wochenende. Ich bin Matti Beck.

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3: Es ist Freitagabend, ihr hört Flux FM und seid beim Club Sandwich mit mir, Yola Jordans, am Mikrofon. Ich bin 3 Stunden jetzt für euch hier. Es gibt um 23 Uhr wie immer ein Set von Marco Liebreiz. Der spielt nämlich auch an diesem Wochenende in Berlin. Mehr dazu dann später. Außerdem gibt's wie immer auch neue Releases und noch ein paar andere Empfehlungen, was so an Festivals und Partys ansteht. Alles hier in den nächsten 3 Stunden. Jetzt aber erstmal Musik von Jensens mit Propeller.

Ihr seid bei Flux FM an diesem Freitagabend. Schön, dass ihr dabei seid beim Club Sandwich, wo wir jetzt auch über einen neuen Track sprechen. Den habe ich entdeckt und dachte, den muss ich hier unbedingt mit reinnehmen. Kommt vom Duo Akka Akka. Die kennt ihr bestimmt, wenn ihr öfter mal in Berlin feiern seid oder auch sonst in ganz Deutschland stehen sie an den Decks. Sie sind ein sehr bekanntes Duo, machen auch schon sehr lange gemeinsam Musik, haben nebenbei auch solo ihre eigenen Projekte, aber am liebsten stehen sie eben zu zweit hinter den Decks. In nächster Zeit spielen sie auch wirklich an einigen Orten. Sie sind in Dresden, sie sind dann in Stuttgart, in Berlin spielen sie auch wieder im Juni. Dann gibt's im Juli Festivals, wo sie sind, Freiburg. Also wer Akka Akka sehen will, hat auf jeden Fall einige Möglichkeiten in den nächsten Monaten. Guckt da am besten mal bei Resident Advisor vorbei, da findet ihr die ganzen Termine. Aber was ich euch mit auf den Weg geben will, ist vor allem ihr neuer Track. Der ist nämlich rausgekommen mit Laserkraft 3D. Dieses Bandprojekt, das kennt ihr bestimmt noch von diesem Track, den sie damals gemacht haben. Ist mittlerweile aber auch schon 15 Jahre her. Dieser Nein, Mann, ich will noch nicht gehen. Ja, genau, das war nämlich Laserkraft 3D. Und die haben jetzt mit Akka Akka diesen Track hier gerade released. Halb Mann,

Auf Flux FM DJ und Produzent Jonas Salbach mit seinem Track 1989. Am Wochenende, da gehen wieder einige Partys in Berlin und zwar zum Beispiel morgen ab 22 Uhr im About Blank. Die große Mit Dir Party beziehungsweise das Mit Dir Festival hat sich mit Kopfkultur und Gute Sache e.V., also zwei anderen Kollektiven, zusammengetan und ein umso besseres Line-Up und eine umso tollere Party auf die Beine gestellt. Bei dieser Party stehen einige an den Decks, die vom Sound in Richtung Downtempo, dann aber auch Techno, es gibt Tech House, es gibt Trance, es gibt richtig harten Sci-Tech. Also für alle ist da was dabei. Ihr könnt auch mal das ganze Line-Up euch bei Resident Advisor anschauen oder geht einfach morgen ab 22 Uhr zum About Blank. Dann könnt ihr dabei sein bei der Mit Dir Party. Und auch an den Decks steht Marco Liebreiz. Er ist ein DJ aus Berlin, hat auch schon ein paar Tracks produziert. Da habe ich jetzt nochmal einen für euch rausgesucht. Und wer mehr von Marco Liebreiz hören will, der bekommt später ab 23 Uhr dann noch ein Set von ihm. Da kann ich schon mal verraten, es ist ein unreleasedes Set. Das heißt, das hört ihr hier schon mal ganz exklusiv. Marco Liebreiz jetzt aber erstmal mit seinem Track Outside.

Kari Golden und Carl B. mit Hits Like This im Club Sandwich. Gleich hören wir jetzt einen Track von Hover, denn der ist gerade neu rausgekommen. Hover ist ein Produzent und DJ und einer der spannendsten Namen aktuell der elektronischen Musikszene. Hover verbindet seine klassische Musikausbildung mit Berliner Clubsound. Irgendwo so zwischen Indie-Dance und Deep-House, würde ich sagen, pendelt er. Mal ein bisschen emotionaler, mal ein bisschen treibender, mal ein bisschen düsterer. Von allem was dabei. Aufgelegt hat er mittlerweile weltweit in Clubs auf Festivals. Da war er zum Beispiel bei der Fusion oder auch beim Burning Man. Absolut legendäres Set. Ja, und der neue Song von ihm, der heißt After Party und ist eine Single aus dem kommenden Debütalbum von ihm, Love Language. Das ist auf dem Label Berliner Label Steel for Talent erschienen. Und der neue Track, den wir gleich hören, der ist zusammen entstanden mit Fatima und Late London aus Washington DC. Das hört man auch, denn diese Einflüsse sind auch mit drin im Track. Für euch jetzt vom kommenden Album Love Language der neue Track von Hover, Fatima und Late London

Ihr hört das Club Sandwich mit Frankie und Sandrino, The Moment, auf Lux FM. Es kommt gleich ein neuer Track von Kellerkind. Der kommt eigentlich erst nächste Woche auf seiner neuen EP Smiling Faces raus. Aber ich wollte schon mal ein bisschen drauf teasen, denn nächste Woche kommt eben die neue EP und er spielt auch ganz bald in Berlin, beziehungsweise ist auch mit Stil for Talent erstmal in Bern unterwegs im Mai und dann kommt er im August zu Rave the Planet. Ihr könnt auch mal gucken, Kellerkind bei Resident Advisor, da findet ihr seine ganzen Termine. Und nächste Woche, da gibt's eben einen neuen Sound von ihm und ich bin großer Fan von Kellerkind, denn er verbindet irgendwie diesen schönen Tech-House mit so guten Vocals, dass es auf jeden Fall tanzbar ist, doch ein bisschen düster, immer aber auch so ein bisschen cheesy, also eigentlich genau der Sound, den ich feier. Deswegen für euch Kellerkind mit Smiling Faces.

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3: Es ist Freitagabend, kurz nach 10 auf Flux FM. Ihr hört das Club Sandwich mit mir, Jola Jordans, am Mikrofon. Um 23 Uhr, da gibt es noch ein Set. Vorher gibt es aber noch neue Tracks oder, wie jetzt gleich, ein Track von Township Rebellion. Denn das Duo ist bald in Berlin und spielt im Cassiopeia. Die beiden sind ja bekannt für ihren Sound zwischen Melodic Techno bis Progressive Techno. Immer richtig schön treibend und tanzbar. Ich bin großer Fan, habe schon mehrere Sets von ihnen gesehen. Ich war immer ganz vorne mit dabei. Ja, und Township Rebellion, die sind am Pfingstmontag, das ist der 25. Mai, da sind sie in Berlin im Cassiopeia mit einem Open Air. Und an den Decks stehen dann auch zum Beispiel Kaufmann, Fab Massimo, Annette Gapstream. Also ein ziemlich gutes Line-Up, sehr hochkarätig. Wer hin will, guckt am besten mal bei Resident Advisor. Da gibt es nochmal alle Infos. Für euch jetzt aber erstmal, um euch nochmal einzustimmen, Township Rebellion mit Rainbow Serpent.

Bisschen schnellerer Sound für euch im Club Sandwich von Sachsen Trends und Mischluft mit We Are Energy. Gleich hören wir einen Track von Nick Devon. Das ist ein Produzent, auf den ich gerade gestoßen bin. Er kommt aus Griechenland, hat so einen schönen Tech-House-Sound, aber eben auch immer mal mit so ein bisschen verträumteren Elementen. Sein nächster Track, der ist gleich Blind Light, ist schon ein bisschen älter, aber der hat mir besonders gut gefallen und ist ein guter Teaser darauf, was euch heute im Ritter Butzke erwartet. Jetzt vor ein paar Minuten hat dort auch die Tür aufgemacht und im Ritter Butzke gibt es dann heute die Stay Your Yoki 15. Geburtstagsparty. Das Label hat nämlich jetzt am 15.05. sich überlegt, dass sie ihr 15-jähriges Bestehen feiern. Es ist ein Label, das für wirklich sehr unterschiedliche Sounds steht. Mal verträumter, mal ein bisschen düsterer, dann aber auch wieder treibend. Und genau das gibt's auch heute Abend im Ritter Butzke. Eintritt kostet knapp 20 Euro. Ihr kriegt die Tickets an der Tür. Es geht bis 9 Uhr morgens. Und Nick Devon, der steht eben auch mit an den Decks. Für euch, damit ihr euch ein Bild machen könnt, wie es da heute Abend klingt, Blind Light.

Dieser Track hat einfach so eine gute Energie. Ich könnte ihn immer wieder hören. Von Diane T, Last Words im Club Sandwich auf Flux FM. Es gibt jetzt gleich einen Track, der kommt von Prevision, beziehungsweise Lampe hat ihn nochmal geremixed, Into the Night. Das ist wieder so ein typischer Lampe-Track, denn er hat so eine richtig schöne, düstere Energie und eben auch so ein bisschen was Hypnotisches. Das ist so der klassische Sound, den man eben auch vom DJ und Produzenten Lampe kennt. Prevision, der den Track im Original gemacht hat, der kommt aus München und gehört auch zu einem der spannendsten Namen der Underground-House-Szene. Und seine Tracks, die sind so irgendwo zwischen Deep House, Minimal und eben auch so ein bisschen sphärisch. Das passt auch ziemlich gut zu dem, was Lampe sonst so für Tracks macht. Deswegen passt diese Kombi eben auch so gut. Und Into the Night, das erschien ursprünglich im letzten Jahr auf dem Label Yellow Kitchen. Ja, und jetzt gibt's eben diesen super tollen nochmal Remix von Lampe, der übrigens morgen auch im Ritterbutzke an den Decks steht. Für euch Prevision, Lampe Rukatzke remixed Into the Night.

Ein Track, der genau meinen Musikgeschmack trifft. Gerade rausgekommen neu auf Watergate Records von Gaps und Morab mit Blind. Von diesem Track, der finde ich ziemlich gut auch in diese späten Stunden passt, machen wir direkt weiter mit einer, der eine absolute Legende in der elektronischen Musikwelt ist, Robert Hood. Er kommt aus Detroit, ist Mitbegründer von Underground Resistance und gilt bis heute als einer der wichtigsten Namen im Minimal Techno. Viele Techno-Produktionen, die eben heute auch rauskommen, würden wahrscheinlich ganz anders klingen, ohne auch die Einflüsse von ihm, denn er hat wirklich viel bewegt in der Szene. Das Spannende, er braucht gar nicht viel, oft sind seine Tracks sehr minimalistisch, aber genau dadurch haben sie eben so einen ganz bestimmten Sog und auch sowas, was eben so fast hypnotisch wirkt. Ihr werdet es gleich auch hören. Er hat nämlich einen seiner alten Tracks jetzt nochmal neu remastered. Da gibt es jetzt eine ganze Reihe von. Ich spiele da immer mal wieder welche von und dieses Mal geht es um seinen schönen rohen Track, der eben genau seinen Sound auch widerspiegelt, von Robert Hood, Monkey.

FM im Club Sandwich. Um 23 Uhr, da gibt es ja ein Set. Bevor es aber soweit ist, will ich euch noch einen Track von Avocado mit auf den Weg geben. Ist ein DJ und Produzent, der hat vor kurzem seinen Track Bounceweiser rausgebracht. Den wollte ich unbedingt noch mit euch teilen, denn den habe ich mittlerweile rauf und runter gehört. Und Avocado, den habe ich auch im vergangenen Jahr auf der Wilden Möhre gesehen. Das war eins der besten Sets, die ich da mitgenommen habe. Deswegen bin ich jetzt so ein bisschen Fangirl geworden. Und Avocado, der spielt auch in Berlin jetzt in den nächsten Wochen immer mal wieder. Also erstmal spielt er heute Abend im Birgit. Das heißt, wenn ihr Lust habt, heute feiern zu gehen, könnt ihr da auf jeden Fall hin. Dann ist er aber auch am 29. Mai bei der 44 Hertz Party im Kater dabei. Außerdem geht's für ihn bald nochmal in die Renate und dann ist er auch noch in Hamburg und in Nürnberg unterwegs für alle, die uns aus dieser Region hören. Für euch jetzt aber erstmal, damit ihr wisst, worüber ich spreche, Avocado mit seinem Track Bounceweiser.

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3: Kurz nach 11 auf Flux FM. Ihr hört das Club Sandwich. Mein Name ist Jula Jordans. Ab 23 Uhr gibt's ja bei uns im Club Sandwich immer ein Set. Dieses Mal von Marco Liebreiz. Er ist DJ aus Berlin und spielt an diesem Wochenende in Berlin im About Blank. Ab 22 Uhr morgen geht nämlich die Party im About Blank los. Organisiert vom Mit Dir Festival. Die haben sich zusammengetan mit Kopfkultur und Gute Sache e.V. Das sind zwei Kollektive. Und gemeinsam haben sie da wirklich ein super Line-Up auf die Beine gestellt. Mit an den Decks ist dann eben Marco Liebreiz. Wer jetzt seinen Sound noch so gar nicht kennt, für den habe ich jetzt eben schon mal einen kleinen Vorgeschmack. Denn er hat im Südpol in Hamburg gespielt, und zwar im Januar. Und das ist noch ein unveröffentlichtes Set, aber ich durfte es hier schon mal mit ins Club-Sandwich nehmen. Deswegen für euch jetzt Marco Liebreiz aus dem Südpol im Januar als Vorgeschmack auf die Party morgen im Blank.

Ihr hört das Club Sandwich mit einem Set von Marco Liebreiz. Er ist DJ aus Berlin und spielt morgen im About Blank bei der Mit Dir Party. 22 Uhr geht's los, bis 8 Uhr morgens könnt ihr dann dabei sein. Das ganze Line-Up, das findet ihr auch bei Resident Advisor, da gibt's dann auch nochmal alle Infos dazu. Wer jetzt aber morgen sagt, nee, Mist, keine Zeit oder irgendwas anderes vor oder man will doch lieber ein bisschen entspannter machen, es gibt auch noch ein paar Möglichkeiten an Festivals, wo ihr Marco Liebreiz sehen könnt. Zum Beispiel beim Mit Dir Festival, das findet Ende Juli statt. Oder sonst beim Mystic Creatures Festival, da habe ich auch nur sehr, sehr Gutes von gehört. Da ist er dann auch dabei, das ist dann sogar erst im September. Also könnt ihr euch schon mal die Termine vormerken. Und sonst gibt's jetzt für euch, um gut in den Freitagabend und ins Wochenende zu kommen, weiter das Set von Marco Liebreiz.

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2: Wir hören das Set von Marco Liebreiz aus dem Südpol. Das ist ein Club in Hamburg und da hat er im Januar gespielt. Ich habe das schon mal so als kleinen Teaser genutzt, denn morgen ist Marco Liebreiz an den Decks im About Blank zu sehen. Das heißt, alle, denen das jetzt gerade gefallen hat, morgen ab dahin. Alle Infos gibt's nochmal auf Resident Advisor oder sonst. Guckt mal bei Soundcloud oder Instagram Marco Liebreiz, da gibt's dann auch nochmal ganz viele Infos, wo er in nächster Zeit so an den Decks steht. Für mich ist jetzt hier aber Feierabend angesagt. Ich verabschiede mich von euch. Mein Name ist Jola Jordans. Wir hören gleich noch weiter das Set, aber für mich geht's jetzt nach Hause. Wir hören uns morgen wieder. Ab 21 Uhr bin ich wieder hier am Mikro am Start. Bis dahin, macht euch erstmal ein schönes Wochenende und tschüss.

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